in meinem Set erwarten euch heute Dubstep, Breakbeat, Bassmusik, experimentellere Musik, Klassiker und neues Zeug.

Klassiker. Vancouver, Martin. Als nächstes, Run It. Gute Liste.

Wir hören Hotpot von Noodles 142 und Channel 2 von 2562.

Wir hören Get Up, DJ Sprinter. Als nächstes Oh My, Alberta Balsam, Anami Remix.

hören Cut It von Lisa Hollick, Artist aus Berlin. Eigentlich auf 152 BPM. Go on.

That's a track. The Still. Sully. Vielen Dank fürs Einschalten. Habt einen schönen Abend.

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0: Ja, wow. Was ein Track. Ja, gleich zu Beginn der Sendung. Hey, herzlich willkommen. Ihr hört Heads auf Radio Z. Heute im Studio mit mir, Peter. Und ich habe hier einen tollen Studiogast heute dabei. Und zwar, das ist Michele. Hi.
1: Hallo, Peter.
0: Schön, schön, dass du die Zeit gefunden hast, heute ins Studio zu kommen. Und ja, auch schön, dass du Musik dabei hast. Na klar, es ist ja Sendezeit, Radio Z und elektronische Musik. Und wir dachten uns, wir fangen ja mit dieser tollen Nummer an, oder ich fange mit dieser tollen Nummer an, weil heute im Fokus der Sendung steht Elektro. Und ja, ich dachte mir, da passt vielleicht niemand besser als du heute mit in die Sendung rein. Und deswegen auch angefangen mit Kraftwerk, weil es ja so ein bisschen der Ursprung war, oder man munkelt, dass es der Ursprung war von dem Begriff Elektro, und der ist ja sehr vielseitig geprägt, und ja, ich glaube, darauf kommen wir jetzt im Laufe der Sendung ein bisschen genauer ein. Ja, so viel dazu.
1: Ja, danke dir, Peter. Erstmal super fett, ich freue mich. Vielen Dank für die Einladung. Schön, dass ich hier sein darf. Auch, dass wir ein bisschen über Musik sprechen dürfen, dass ich aber auch die Möglichkeit habe, Musik präsentieren zu können und ja, mit der Welt, mit euch Menschen da draußen teilen darf. Ich glaube, das ist was Schönes und was Tolles, und darauf freue ich mich. Die erste Nummer, die du da gerade eben mitgebracht hast, ja, die geht natürlich schon mal unter die Haut. Also muss man schon sagen, sehr, sehr schön. Vielen Dank dafür. Ich habe auch ein paar Scheiben mitgebracht, auf jeden Fall, und ich würde sagen, wir können sehr, sehr gerne reinstarten.
0: Ja, sehr gut. Muss dazu sagen, du spielst ja auch hin und wieder als DJ.
1: Ja.
0: Ich glaube auch gerade im süddeutschen Raum, hier und da. Und ich habe ja auch gesagt, weil es ist ja auch immer schön, dass also auf der einen Seite auch viele Sachen, die du spielst, aber auch sind ja hin und wieder schon Sachen auch schön, die du nicht spielen kannst und die dich bewegen. Und ich kann mir vorstellen, dass du da die ein oder andere Sache dabei hast, oder?
1: Ja, das stimmt tatsächlich. Also ich glaube, das eine ist natürlich irgendwie auflegen und sich auf, ja, Gigs vorbereiten und irgendwie, ja, vor Leuten zu spielen. Und das andere ist, Musik zu hören, Musik zu finden und dann irgendwie mit der Welt zu teilen. Und zwar komplett unabhängig jetzt mal, ja, von Menschen, die vor einem stehen und sich bewegen und tanzen in einem Party-Kontext. Und ich glaube, gerade das gibt mir unglaublich viel, und darauf freue ich mich. Und ich habe da schon mir meine Gedanken dazu gemacht und ein bisschen was mitgebracht.
0: Ja, genau. Sehr schön. Der Termin steht ja auch schon länger fest, und du warst ja schon von Minute 1, als ich dich gefragt habe, warst du ja schon dahinter. Total schön. Freut mich, dass es geklappt hat. Und jetzt weniger Worte, mehr Musik.
1: Ja.
0: Und erzähl mal, was hast denn du da auf dem Teller?
1: Ja, also ich habe jetzt hier mal eine Platte mitgebracht aus UK, aus dem Jahr 2004 von Sons of Slow. Ja, das sind Duncan Gray und Ian Vegerall. Das ist der Bruder von Andrew. Erschienen ist das Ganze auf Electrics Records. Und ist eigentlich recht spannend. Das Album heißt Milk Milk Lemonade. Ich hatte das große Glück, dass ein Freund von mir aus Würzburg, der Jan, diese Platte hergegeben hat. Also ich habe keine Ahnung, der hatte irgendwann mal so eine Kiste voll Platten, die er abgeben wollte, und da war das gute Stück drin. Und er hat sich dann ein paar Wochen später bei mir gemeldet und gemeint so, oh, die hätte ich eigentlich ganz gern wieder. Zum Glück ist sie noch in meinem Plattenkoffer, in meiner Sammlung. Und ich habe für euch jetzt die B2 All These Things on My Mind mitgebracht. Und ich würde sagen,
0: schön.
1: Wir gehen da rein, oder, Peter?
0: Ja, sehr gerne. Ganz viel Spaß.

0: Ja, stark. Man hört auf jeden Fall die 2000er rausrufen.
1: Man hört sie rufen, ja, förmlich sie, ja, man hört sie
0: Man hört sie
1: definitiv.
0: atmen, ja.
1: Man
0: Das
1: hört
0: ist
1: sie
0: so.
1: atmen. Ich
0: Ja.
1: habe tatsächlich noch eine zweite Nummer dabei, auch aus den 2000ern. Wir sind jetzt immer noch im Jahr 2004. Wir gehen über zu 2020 Vision. Ja, Random Factor. Dahinter steckt Carl Finlow. Und die Nummer, die ich, also wirklich, ich habe das Ding schon so oft gehört, aber ich will es jetzt einfach nochmal hören. Konvergenz, bitte.
0: Ich will es auch hören. Viel Spaß, Carl Finlow.

0: Das waren noch die Drums vom Track danach.
1: Ich glaube ja, Peter.
0: Immer schwierig. Schwierig, den Cut zu treffen. Aber ja, hab's noch hingekriegt.
1: Es war noch voll on time. Es hat niemand gehört.
0: Ich hoffe. außer alle, die zuhören. Ja, okay. Ey, Wahnsinn, Wahnsinnsplatte. Also, ich habe so von Carl Finlow immer wieder mal so ein paar Sachen gehört, aber ich merke gerade, ich muss, glaube ich, auch mal die alten Sachen durchhören.
1: Also tatsächlich lege ich dir das sehr ans Herz, die alten Sachen durchzuhören. Ich kann dir die Scheibe gerne ausleihen.
0: Oh, aber nicht, dass sie da... Nee, die kommt wieder zurück.
1: Die kommt definitiv wieder zurück. Ich habe ein GPS.
0: Einen Tracker in der Platte.
1: Ganz klar.
0: So, ich habe jetzt auch mal eine Platte für den Teller. Und zwar, wir machen ja die Sendung auch natürlich, weil wir neue Alben vorstellen wollen und insgesamt viel Musik vorstellen wollen. Und ich will auch dir Musik vorstellen.
1: Ja,
0: und zeigen.
1: Bitte.
0: Und es ist jetzt nicht direkt Elektro, obwohl doch eigentlich ist es schon Elektro. Es ist ein bisschen was von allem. Und zwar habe ich ein super tolles Album entdeckt. Und ich glaube, ich rede seit Wochen nur von diesem Album. nee, und zwar ist es auf dem Label Missing Commas, Itesa. Und zwar ist das wie so ein kleines Mini-Album mit Sachen, die so zwischen, ich glaube, wahrscheinlich 2018 und 2023 released wurden. Und ich bin mir gerade nicht sicher, ob auf Platte, ob auf Kassette, ob digital. Jetzt kam es auf jeden Fall als kleines Mini-Album raus. Auch designed und gestaltet von Alicia Carrera. Hier ist auch so ein cooler Print noch
1: das
0: drin.
1: Ich gebe dir mal
0: diesen Print.
1: Danke.
0: Und ich liebe so Alben, wo auch immer draufsteht, mit was es irgendwie produziert wurde. Oder die ganzen Synthesizer und hier was, da was. Auf jeden Fall wirklich, also eigentlich glaube ich, ist es nicht wirklich so als Album zu sehen, sondern es sind zwei unterschiedliche Releases, die halt eben als Album mal verpackt wurden. Unterschiedliche Zeit, unterschiedliche Einflüsse. Und extrem facettenreiches Album. Also ich würde mal sagen, zwischen Elektro-Boogie, Balearic, irgendwie ist überall so ein bisschen was drinnen. Und ich hoffe, ich habe jetzt gerade den richtigen Track ausgewählt, weil das gerade so ein... Musste gerade.
1: Also es könnte jetzt auch Balearic kommen.
0: Es könnte was, genau. Aber ich glaube,
1: aber das ist okay.
0: Elektronummer. Wir hören da jetzt mal rein. Ja. Itesa. Und das ist die Platte 2. Antesala. Genau, vor 2 Wochen rausgekommen und erhältlich im Netz oder auf Bandcamp. Viel Spaß!

0: Ja, das war Itesa mit. Jetzt schaue ich doch noch mal drauf.
1: Schau mal nochmal drauf. Also ich muss sagen, ihr seht es ja leider nicht, aber das, was da überhaupt bei der Platte dabei ist, ist wunderschön
0: Es ist
1: anzusehen. Also das
0: echt.
1: macht es auf jeden Fall noch wertvoller. Und der Sound dahinter fand ich auf jeden Fall auch super. Danke, Peter. Ich
0: Ja,
1: kann es nicht. Ich kannte es nicht.
0: total gerne. Ja, ich hoffe, ihr kennt es jetzt alle und fahrt euch auch auf jeden Fall das komplette Album mal rein. Empfehlenswert. Das war auch jetzt, ich habe schon wieder vergessen. Ja.
1: Das ist nicht so schlimm.
0: Machen wir
1: Das
0: weiter.
1: ist nicht so schlimm. Das Gute ist, wir haben genug Musik dabei, um weiterzumachen.
0: Ja, das ist super. Das glaube ich nämlich auch. Das
1: Ja.
0: wahrscheinlich sogar zu viel Musik.
1: Eher zu viel. Für die Sendezeit eher zu
0: Ja.
1: viel.
0: Aber es ist ja schön. Ich hab schon gesehen, du hast hier Priori.
1: Ja.
0: Pri
1: Priori?
0: Priori?
1: Priori?
0: Priori?
1: Priori?
0: Priori?
1: Also.
0: Ich glaube,
1: Beides ist richtig.
0: ja.
1: Beides ist richtig. Ich würde sagen, beides ist
0: Bin
1: richtig.
0: ich dafür, bin ich dabei.
1: Ja, was soll ich denn sagen? Dieser Typ flasht mich auf jeden Fall. Also alles, was er macht oder was er die letzten Jahre gemacht hat, ist unglaublich interessant. Ich habe mich ein bisschen eingelesen. Er hat tatsächlich Kanadas Grammy letztes Jahr gewonnen, den Juno Award fürs Electronic Album of the Year. This But More ist das Album. Der hat NAF, also das Label, gegründet vor etlichen Jahren. Ich habe auch gelesen, dass er Elektroakustik. Der hat NAF, also das Label, gegründet vor etlichen Jahren. Ich habe auch gelesen, dass er Elektroakustik studiert hat.

0: jetzt gerne die D2 vorstellen. Epone.
1: Also, von Priori.
0: Ja, von Priori. Epone. Und ja, danach können wir vielleicht quatschen, wie du es fandest.
1: Machen wir genauso. Viel Spaß mit Priori.

0: Priory.
1: Priory und wir sind back.
0: Wir sind back. Weil ich jetzt hier gerade so eine Platte habe von Frogman Records, Transmission 09. Und ich glaube, das Album heißt From the Bedroom to the Whole Universe. Und ja, ich habe es vorhin auch schon mal gesagt, ich finde es eigentlich irgendwie cool, wenn so Sachen noch so im Schlafzimmer produziert wurden oder im Wohnzimmer produziert wurden.
1: Oder im Kinderzimmer.
0: Ja, es hat irgendwie so einen gewissen Charme, anstatt zu sagen, oh ja, wir produzieren hier im Studio, sondern wir nutzen halt das, was wir haben. Und ich finde es irgendwie total sympathisch.
1: Das hört sich auf jeden Fall total sympathisch an.
0: Ja.
1: Ich bin auf jeden Fall auch gespannt.
0: Es ist auf jeden Fall, ich glaube, es ist jetzt so ein bisschen was anderes.
1: Mhm.
0: Discolor heißt der Track, aber ich habe bei diesem Album oder bei dieser Platte immer so einen, es ist auch alles Mögliche, ich könnte das nicht als Genre eingrenzen, irgendwas zwischen Techno, Elektro, aber irgendwie was ein bisschen anderes. Hin und wieder mal ein bisschen böse, hin und wieder mal ein bisschen gut.
1: Ich finde es auch sehr, sehr gut. Ich glaube, wir sollten uns da auch nicht komplett festfahren in Kategorien und in Genres, sondern ich glaube, jedes Genre hat gewisse Elemente, grundsätzlich mal. Und was man da dann daraus hört oder damit macht, ich glaube, das ist ein bisschen individuell.
0: Ja, ich glaube auch, dass das Musik ist, weil es ist ja alles und vieles im Wandel und Elemente werden ja genommen, neu interpretiert, verarbeitet, genauso wie das Umfeld, und das macht ja dann Musik wieder einzigartig und auch eigen. Und ja, ich glaube, dass deswegen sollte man so einen Begriff auch so weit fächern.
1: Ja, und immer wieder auch neu überdenken und auch offen sein dafür, dass vielleicht was anderes darin Platz hat.
0: Ja. Ja.
1: Ich glaube, das ist ein sehr weise, also sehr, sehr weise.
0: Ja.
1: Sehr weise Worte. Ja.
0: Sehr gut. Ja, dann hätten wir das geklärt. Nee, dann hören wir jetzt mal in die Platte zu den Worten, der Abschluss. Viel Spaß mit Transmission 09, From the Bedroom to the Whole Universe. Discolor.

0: Ja. Eigentlich auch ein ganz cooles Ende. Ich glaube auch, das ist so ein. Ich glaube, den könnte man so als, wenn man so ein Set beendet und danach alle ins Bett gehen, dann könnte man den noch spielen. Als
1: Macht schon Lust auf
0: vielleicht
1: jeden Fall, doch.
0: so einen
1: Also.
0: klaren Cut. Deswegen vielleicht From the Bedroom to the Whole Universe and Back to the Bedroom.
1: Back to Bedroom auf jeden Fall. Nach einer guten Nacht.
0: Ja, wie geht's denn weiter?
1: Ja, es geht auf jeden Fall weiter.
0: Es
1: Das ist
0: geht.
1: schon.
0: Ja, wir haben noch eine Stunde. Also du weißt, wir sind ein bisschen null.
1: Ja, und
0: Ja.
1: danach?
0: Danach kommen noch 2 Stunden Nachtclub.
1: Okay. Also wir dürfen nur.
0: Ja.
1: Nee, das ist in Ordnung. Das ist
0: Ja.
1: in Ordnung.
0: Vielleicht sollten wir danach den Nachtclub auch irgendwann mal noch übernehmen.
1: Könnten wir
0: Vielleicht.
1: auf jeden Fall
0: Aber
1: uns
0: ich glaube,
1: überlegen.
0: heute ist ein guter Nachtclub auch von. Ich
1: Tatsächlich?
0: glaube, von Dr. Best ist heute ein sehr guter Nachtclub
1: Okay,
0: drin.
1: cool.
0: Auf jeden Fall zu empfehlen, also dranbleiben.
1: Okay, sehr gut. Dranbleiben oder vielleicht später wieder einschalten, je nachdem.
0: Ja.
1: Ich habe auf jeden Fall aber auch noch Musik dabei. Ne?
0: Das ist
1: So
0: gut.
1: ist es nicht.
0: Und ich habe auch gesehen, von dir liegt schon die nächste Platte auf dem Teller.
1: Die ist tatsächlich drauf. Und zwar gehen wir noch mal so eine kleine Abbiegespur Richtung IDM. Wir gehen wieder in die 2000er. Original ist das Ding 2002 erschienen. Es gibt allerdings eine Reissue auf Delsin, 2021 erschienen. Und ja, Connective Zone läuft jetzt gleich mit der QWERTY-EP und der Track heißt auch QWERTY. Und der ist meiner Meinung nach extrem schön und deswegen würde ich den gerne teilen, weil ich finde ihn sehr, sehr schön und ein bisschen melancholisch und verträumt auch. Und das
0: Ja,
1: mag ich.
0: das ist super. Ich habe es auch vorhin gesehen bei Connective Zone. Ich bin nämlich, also die haben so ein paar Releases, glaube ich, auch auf A13 in den 90ern gemacht. Und ich war gleich so, oh, Reissue? Gar nicht mitbekommen. Aber schön,
1: Ja, ist schon ein paar
0: schön.
1: Jährchen her, Peter.
0: Ja,
1: Und man kann leider nicht alles
0: das ist
1: mitbekommen. Es
0: immer.
1: ist so dieses, also es kommt so viel Musik und ich meine, es gibt viele Repress und Reissues.
0: Was auch echt gut ist, muss ich sagen. Also, wieder Verfügbarkeit irgendwie schaffen. Und ich merke es ja, wir bedienen uns ja auch schon an sehr viel Musik
1: So
0: aus den
1: ist es.
0: 90ern und
1: Ja,
0: 2000ern,
1: so
0: was.
1: ist es. Und ich meine, wir versuchen echt viel mitzubekommen. Aber wir schaffen es natürlich auch nicht, alles mitzubekommen.
0: Nee. Wäre
1: Das
0: ja dann auch langweilig, ne?
1: wäre auch
0: Dann.
1: ein bisschen langweilig, wenn das Suchen dann irgendwie kein Suchen mehr ist, sondern immer nur Finden.
0: Ja, und ich glaube, wir können das auch alles gar nicht verarbeiten und separieren und. Ja, ich glaube, so ist es schon ganz gut.
1: Deswegen
0: Deswegen,
1: jetzt erstmal nur zuhören, oder?
0: ja,
1: Mehr nicht.
0: zuhören, aufnehmen, viel Spaß. Connective Zone kommt.

0: Yes. Das war auf jeden Fall, der war auch am Rollen.
1: Der war auf jeden Fall am Rollen, ja.
0: Ich hätte jetzt gesagt, also es war schon so fast ein Cadillac-Beat.
1: Das ist eine schöne Umschreibung auf jeden Fall. Ich nehme das als Kompliment, oder? Für die Scheibe.
0: Freilich, na klar.
1: Ein Cadillac-Beat.
0: Danke, Peter. Ja, ich habe da immer so ein bisschen so ja, Miami Bass oder auch irgendwie Chrom im Kopf. Und da dachte ich mir, dass der hat schon so Anmaßungen davon. Das ist cool. Ja, sehr cool.
1: Das ist irgendwo melancholisch und irgendwie auch so ein bisschen... Nee. Also so, ich weiß nicht, man geht irgendwie so in Inspector-Modus.
0: Ja,
1: man ist ein bisschen so unterwegs und hat das Gefühl, ja, man schwebt so ein bisschen.
0: Man schwebt ein bisschen durch den mit dem Cadillac durch die Straßen.
1: So ist es.
0: Irgendwie so. Jan, wir gehen jetzt von Cadillac, gehen wir jetzt mal rüber in den Spacer-Modus.
1: Spacer-Modus.
0: Und zwar habe ich hier eine total tolle Platte irgendwann mal entdeckt, und zwar von The Exaltics. Und jetzt muss ich überlegen, The Exaltics, kommen die aus Jena? Ist es Jena? Ist er aus Jena?
1: Also Jena gibt's. Es ist nicht unbedingt um die Ecke, aber es ist hier.
0: Es ist hier.
1: Ich kann es dir nicht sagen, Peter. Ich kann es dir wirklich nicht sagen.
0: Ich bin mir auch ehrlich gesagt nicht mehr sicher oder nicht ganz sicher. Aber ich glaube, auf jeden Fall müssen wir auch nicht wissen, woher kommt die Exaltics. Immer wieder coole Releases. Und ich habe irgendwann mal so eine Remix-Platte entdeckt. Und da hat unter anderem auch Gerald Donald als Doppler-Effekt mal einen Remix gezaubert. Und unter anderem auch Gosub. Und ich finde diesen Track, das ist so ein richtiger Universum-Elektro. Deswegen auch Spacer.
1: Ich habe total Lust auf Spacer-Sounds jetzt.
0: Da hören wir jetzt mal rein. Also das ist schon ein bisschen dreamy. Aber ja, lass dich überraschen.
1: Ich mach die Augen zu.
0: Genau, mach so. Und ich sag aber euch noch, wie er heißt. Und zwar Imoe. Also i.m.o.e.h. Gosub Turbidity Mix von The Exaltics. Ja, viel Spaß.

0: Also, ich würde sagen, das war ein Spacer.
1: Das ist ein absoluter
0: ein Space Roller.
1: Atmospheric Space Mode.
0: Yes.
1: Activated. Also ich mache mir immer so Notizen, wenn ich
0: spiele. Ich habe es ja gesehen auf deiner
1: CD. Hast du schon gesehen? Also, ich
0: Star Wars. Muss man kurz sagen, das ist so ein kleiner Zettel, der war vorne auf so einer CD geklebt. Und
1: hier, schau mal, Peter, das ist die CD. Du kannst auch noch mal vorlesen, was ich so für Notizen mache zu meinen Tracks.
0: Also 1, Intro, Ambient. 2, Spacey filmisch Ambient. Wie im Kino bei Star Wars. Das ist cool.
1: Ja, also ich versuche immer irgendwie Verknüpfungen herzustellen. Ja. In meinem Kopf. Also für mich sind die total logisch, für Außenstehende vielleicht nicht.
0: Also es ist ein bisschen witzig. Also, ja. Logisch, ich kann mir auf jeden Fall auch was drunter vorstellen, aber ob es das Gleiche ist, weiß ich nicht.
1: Mit
0: aber
1: Sicherheit nicht, also, aber es geht vielleicht in die Richtung,
0: ja.
1: Kann ich mir vorstellen. Also, und die Nummer, die du gerade gespielt hast, das ist für mich wirklich, also es ist Space Taxi, so ein bisschen Space Taxi stelle ich mir da vor, so ein Cabrio-Taxi. Lauer Sommerabend und du cruist einfach rum.
0: Aber im Weltall.
1: Genau. Das Auto schwebt.
0: Ja.
1: Also klar, das Taxi schwebt. Das ist ganz klar. Das
0: also
1: ist Space-Taxi.
0: Muss man dazu sagen, wenn irgendwann mal schwebende Autos auf dem Markt sind, dann vielleicht den Track abspeichern.
1: Dann erstmal den Track abspeichern.
0: Vielleicht passt er dazu. Aber ich verstehe das. Ich fühle das bei dem Track auf jeden Fall ähnlich. Denk mir doch, das ist so ein. Öffnet sich so ein Universum.
1: Ja.
0: Irgendwie cool. Schön.
1: Ja.
0: Wir gehen weiter, wir bleiben aber auf der Erde.
1: Wir
0: bleiben im Studio vom Radio Z, aber vielleicht.
1: Ja, wir driften aber nochmal so ein bisschen rum, hätte ich gesagt. Also es bleibt auf jeden Fall fluffig, locker, leicht. Wir sliden jetzt.
0: Wir sliden?
1: Wir sliden smoothly.
0: Cool.
1: Sliden smoothly.
0: Yes.
1: Out of the Blue. Ja.
0: Mhm.
1: Erschienen auf Notte Tempo, ein italienisches Label, im Jahr 2023 erschienen. Das ist, glaube ich, die Nummer 5 auf dem Label. Die Nummer 1 ist sozusagen das Gegenstück Late Hours. Und das Ganze, das ich jetzt mitgebracht habe, ist Early Hours. Passt jetzt nicht unbedingt zur Uhrzeit oder passt, kommt drauf an, wo man sich befindet?
0: Ja, also ab und zu sagt man ja, es ist spät in der Nacht, ab und zu sagt man früh. Also
1: früh in der
0: wann
1: Nacht.
0: Bis früh. Und, ja.
1: Man war bis früh unterwegs, ja.
0: Genau.
1: Obwohl man
0: bis spät in die Nacht. Bis
1: genau, deswegen ist es immer eine Frage der Perspektive grundsätzlich.
0: Vielleicht ist es
1: mal.
0: Vor 12 und nach 12.
1: Ich würde sagen, man kann die Nummer. Eigentlich 24-7.
0: Oh, okay.
1: 24-7 spielen.
0: Ja, das hört sich super an. Dann
1: mach sie an.
0: Ich mach sie an. Ja, perfekt. Viel Spaß. Mit noch, welche Nummer?
1: Slide and Smoothly.
0: Ja.
1: Von Out of the Blue. Erschienen auf Not the Tempo. Viel Spaß.
0: Cool. Viel Spaß.

0: Yes, ist eine super geile Platte. Also ich habe mal, kann man auch gleich dazu sagen, wir hatten mal mit Florian Fellner hier eine schöne Radioshow. Der hatte die Platte auch dabei gehabt, aber die andere Seite gespielt. Und
1: Ja, das.
0: holt mich auf jeden Fall auch, also beide Tracks holen mich wahnsinnig ab.
1: Ja, ich glaube tatsächlich, ich hatte mit Flo auch mal übers Label gesprochen. Also er kennt es definitiv, offensichtlich, wenn er die Platte dabei hatte. Und ich bin mir nicht sicher, ob ich bin mir nicht sicher, ob er es mir nicht sogar gezeigt hatte, das Label mal, dass er gemeint hatte, ey,
0: Check das mal
1: check
0: aus.
1: das mal aus. Und ich wusste natürlich nicht, dass er diese Platte da gespielt hat, aber ja,
0: Also,
1: offensichtlich ist die uns beiden so richtig.
0: ich hab's ja auch nicht gesagt. Es
1: Ja.
0: ist ja, ich will ja, dass du hier deinen Lieblingstrack sagst. Es ist ja egal, ob da schon mal jemand,
1: So
0: also
1: ist es.
0: darum
1: So
0: geht's ja
1: ist
0: gar
1: es.
0: nicht, sondern geht um die Musik.
1: Ja. Was
0: Ja,
1: hast du denn
0: ich hab
1: jetzt
0: jetzt
1: für uns
0: genau, wir
1: dabei?
0: sind ja jetzt in der zweiten Hälfte der Show und ich habe mir jetzt mal gedacht, okay, wir können jetzt ja, jetzt haben wir sehr viel nostalgische, emotionalere Musik
1: Ja,
0: gespielt.
1: sentimental.
0: Sentimental ist ein gutes Wort. Jetzt dachte ich mir, können wir mal ein bisschen böse werden.
1: Ja, bitte.
0: Böser Elektro.
1: Es wird auch mal Zeit für was Fieses.
0: Jetzt genau, und ich dachte mir, ich leite hier mal ein mit was Fiesen, mit Cosmophone Records und zwar mit Flug 42. Das ist Christian Mattea und Rico Honisch. Rico Honisch, glaube ich, macht auch immer noch Musik, wenn ich mich nicht irre. Und hier ist auch so ein cooler Release-Flyer drinnen noch in der Platte. Und das ist echt
1: Das
0: so
1: sieht auch extrem cool aus, muss ich sagen.
0: 90er-Jahre-Artworks. Und hinten steht drauf, am 16.04. A trip through all kind of electronic dance music. Und also, ja, hören wir mal rein.
1: Ich bin super gespannt, wie böse es jetzt wird
0: Es
1: oder
0: ist,
1: wie.
0: vielleicht ist es auch gar nicht, vielleicht habe ich mit böse übertrieben, aber es ist
1: Okay.
0: schon sehr, es wühlt ein bisschen auf und ist schon eher so ein, doch, ist schon eher so ein grauer Track, würde
1: Lass
0: ich sagen. Wir
1: lass
0: hören
1: uns
0: mal rein,
1: reinhören.
0: ja, viel Spaß hier mit Flug 42.

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0: So, zurück zum Mikrofon.
1: Back to the mic.
0: Yo. Back to the mic. Du hast was auf dem Teller?
1: Ich habe was auf dem Teller. Du hattest gerade was auf dem Teller.
0: Ich hatte was auf dem Teller.
1: Ich fand's super. Ja, ich fand's super cool, muss ich sagen. Und wir hatten gerade irgendwie drüber gesprochen. Club, ja, nein, sowas spielen. Gerade hast du eher gemeint, eher nicht.
0: Ich würde sagen, eher nicht.
1: Was meinst du? Was?
0: Ich würde sowas, vielleicht könnte man sowas irgendwie mit auf den Ambient Floor packen. Aber ich glaube, für einen Club.
1: Wäre es den Leuten vielleicht ein bisschen zu.
0: Wenn viele würden gehen, glaube ich.
1: Viele würden gehen. Ja, aber das ist ja auch eine Maßnahme.
0: So, jetzt gehen wir alle nach Hause.
1: Die man treffen kann.
0: Ja.
1: Eine bewusste Entscheidung, wenn man auflegt.
0: Da sagst du was.
1: Also von dem her, ich finde, man kann es machen, aber man muss natürlich den richtigen Ort und die richtige Crowd haben, damit gespielt werden kann in einem Club, glaube ich.
0: Ja.
1: Und ich bleibe auch wieder in so einer nerdigen Schiene, würde ich sagen, jetzt gleich mal drin mit dem nächsten Track. Wir sind jetzt im Jahr 2000 in Deutschland. Das Label heißt Ungleich. Ich glaube, auf dem Label sind ungefähr so 7 oder 8 Scheiben erschienen. Also es ist wirklich recht klein. Es ist ein deutsches Label, eine französische Pressung. DJ Indicator und die Nummer heißt Fragless, das ist die Ungleich 5. Eigentlich heißt der Mensch, der dahinter steckt, Ronny Krieger. Der hat auch noch ganz viele andere Sachen gemacht, aber das, was er da gemacht hat, ist, finde ich, richtig cool und checkt das Label auf jeden Fall gerne ab.
0: Ungleich.
1: Dieses Label abchecken. Da gibt es coole Sachen.
0: Ja, wir hören da jetzt rein. Ich bin gespannt.
1: Ja? Tracker ist Fragless.
0: Fragless. Ungleich.

0: Sehr stark.
1: Gefällt ja, mir. Dankeschön.
0: Gefällt mir sehr und mir gefällt auch das nächste, was auf dem Teller liegt von dir.
1: Ja, es gibt noch mehr. Ich habe noch mehr dabei. Ich darf noch mehr spielen. Diesmal ein Mini-Album aus dem Jahr 2020, erschienen auf Childhood Intelligence. Ich glaube, feierst du auch, hast du gemeint, oder?
0: Feier ich auch.
1: Feierst du auch.
0: Die haben heute auch schon wieder neues Release angeteasert, neues Reissue von, ich glaube, Nightstalker. Ich bin mir gerade nicht mehr hundertprozentig
1: okay.
0: sicher. Aber wow, echt cool. Coole Artworks, coole Reissues, gut gemastert auch. 80%, glaube ich, ist von Dan Pio. Und
1: genau, und Dan Pio, danke.
0: Ja.
1: Lifehacks. Soft Pioneer ist auch Dan Pio.
0: Und
1: die Geschichte dahinter, hinter diesem Mini-Album, ist eigentlich ganz spannend, denn Soft Pioneer ist kein Künstlername, sondern so hieß er als Kind, als er C64-Spiele knackte und per Kleinanzeigen verschickte. Und er wurde dann in dieser Hacker-Szene relativ gejagt und er hat dann 30 Jahre später eine Platte rausgebracht.
0: Das ist ja witzig.
1: Um so ein bisschen das Ganze vielleicht nochmal so aufleben zu lassen. Und Paradroid wird der Track heißen, den ich gleich spiele. Und das ist auch ein echtes Spiel auf der C64 tatsächlich, 85 erschienen. Also ich glaube, der Gute hatte auf jeden Fall ein Faible für Hacking.
0: Ja, und für Musik.
1: Und für Musik und für nerdigen Scheiß. Und
0: ja.
1: Wir müssen es auf jeden Fall anhören.
0: Ja, direkt.
1: Ich finde ihn großartig.
0: Direkt. Viel Spaß
1: Let's
0: damit.
1: Go.

0: Das war eine Gangster-Bassline.
1: Das war eine Gangster-Nummer mit so ein bisschen Jazz. Und so.
0: Ja, Gangster.
1: Ja, Gangster, aber nerdig vor allem.
0: Ja, das ist das, wenn man so Commodore 64 Sachen knackt und
1: ja, so ein Gangster. Das ist schon crazy, dass er sich dieses Mini-Album irgendwie dem gewidmet hat, seiner Zeit als Hacker. Und ja, ich bin froh, dass er irgendwann Musik für sich entdeckt hat.
0: Ja, auf jeden Fall. Wir gehen jetzt mal weiter vom Gangster-Sound.
1: Yes.
0: Und ich habe mir gedacht, ich war mir gerade nicht sicher, was da vielleicht noch ganz gut passt. Aber ich habe jetzt hier mal die Mental Blocks ausgepackt, die First on the Blocks. Und es ist auch, glaube ich, der Track First on the Blocks. Und ich finde auch dieses ganze Album, das ist irgendwie so ein bisschen verschoben. Irgendwas zwischen Trance, Acid, Elektro und verschoben.
1: Das ist perfekt, um es jetzt reinzuschieben.
0: Dann hören wir es uns an.
1: Ja, bitte.
0: Weniger
1: bitte.
0: Worte, mehr Musik.

0: Ja, cool. Wir schauen weiter nach Detroit.
1: Wir schauen weiter nach Detroit. Ja,
0: Angeteasert.
1: voll. Wir schauen weiter nach Detroit und zwar nicht unbedingt in die 90er, auch wenn es da auch mega geil war.
0: Ja.
1: Mega, also wenn wir über Elektro reden, auf jeden Fall. Aber wir sind im Jahr 2025, Label Limited Network. Wir sind in Detroit, wir haben Max Wetz mit der Black Elements EP und ja, Max Wetz ist aus Detroit, ist der Founder von Limited Network. Seine erste eigene Platte darauf war die 003 und ich weiß gar nicht, ich glaube irgendwie, die haben bei 001 angefangen und irgendwann ist die 000 erschienen, also erst deutlich später und das ist genau die, die ich dabei habe.
0: Ach, die 000.
1: Ja, klar, die
0: Ja, okay.
1: 000. Aber glaub mir, das ist keine 0, das sind schon.
0: Was für eine tolle Katalognummer.
1: Ja, das ist die 000 und die ist einfach dick. Also, ich meine, der Vertriebsweg ist über Submerge und Submerge hat auch die Herstellung und den Vertrieb für Underground Resistance gemacht. Ja, was soll ich sagen? Jetzt ist ein Nachwuchs. Ein Nachwuchstalent da, der das Ganze so ein bisschen weiterführt. Gezeigt hat mir die Platte Luca aus Würzburg. Luca, fetten Dank dafür. Der ist ein fetter Detroit Techno-Fan. Und ja, knallt es euch rein.
0: Wir knallen es uns
1: Das ist
0: rein.
1: fett.
0: Auf die Ohren.
1: Auf die Ohren.

0: Ja, Detroiter Brett.
1: Das ist definitiv ein Brett. Das ist jetzt ein bisschen anders als das, was davor lief. Aber es darf auf jeden Fall Detroit sein, wenn wir über Elektro reden. Und Max Wetz, definitiv zu empfehlen. Ja, das ist ein Brett, definitiv.
0: Aber ein gutes. Wir gehen weiter. Ich dachte mir, ich springe auf den Zug mal mit drauf und gehen weiter zu Xenon mit der Platte Living in Detroit. Ja, genau. Man munkelt drüber. Es gibt so die große Munkelung, wer es ist oder wer Xenon war, wer Xenon ist. Und ja, ich glaube, es hat jemand geschrieben, dass es sich ein bisschen anhört wie Douglas Patterson, Autobot 1000. Und ja, könnte vielleicht sein, aber es bleibt ein Mysterium. Also, wir hören mal rein, ja? Weiter geht's mit Xenon.

0: Ja, das war Xenon Living in Detroit und wow, man glaubt es kaum. Wir befinden uns schon am Ende dieser tollen Sendung.
1: Es ist leider gleich vorbei.
0: Aber Kopf hoch, es geht weiter mit dem Nachtclub von Dr. Best heute. Ja.
1: Aber können wir noch einen machen?
0: Wir können noch einen machen.
1: Echt?
0: Yes.
1: Oh, yes. Ich habe noch was von Compost Records dabei. Das Label von Michael Reinbott, und zwar Fred und Luna, 2023 erschienen. Das Album heißt Im 5-Minuten-Takt. Der Track heißt Wir atmen digital. Ja, leider etwas traurig. Rainer Buchmüller, der das Ganze ja, in die Wege geleitet hat und produziert hat, ist verstorben. 10 Monate nach dieser Platte. In Gedenken an ihn und an seine tolle Musik habe ich mir gedacht, wir atmen jetzt nochmal ein bisschen digital. Ich glaube, die Welt atmet mittlerweile auch digital, auch wenn wir gerade viele analoge Sounds, zumindest in analoger Form, gespielt haben. Die nennen ihre Musik irgendwo was zwischen Kraut Elektro und Elektrokraut.
0: Dann ist es auf jeden Fall Elektro,
1: Dann ist
0: passt
1: es
0: in die
1: auf jeden
0: Show.
1: Fall Elektro und ist erlaubt.
0: Ja,
1: Und
0: alles andere wäre auch erlaubt.
1: ja, und das soll jetzt heute die letzte abschließende Nummer sein von mir. Ich fand's super, Peter. Muss ich mal kurz ein Resümee jetzt ziehen hier, bevor ich gehe.
0: Ja, mich freut es, dass du da warst, dass du uns mit deiner Musik bereichert hast, dass du dir die Zeit genommen hast. Und mich freut es auch für euch, liebe Hörende und Hörenden, dass ihr in den Genuss kamt. Und ich hoffe, ihr hattet auch eine gute Zeit in der Show. Ja, und genießt den letzten Track. Und wir hören uns wieder in einem Monat. Juhu! Yay! Ja! Yippie! Viel Spaß mit dem letzten Track und vielen Dank, dass ihr alle dabei wart und dass du dabei warst. Gell?
1: Dankeschön.

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So, willkommen zum Nachtclub auf Radio Z, heute mit einem Mix von Dr. Best. In den nächsten beiden Stunden erwartet euch musikalisch eine ziemlich bunte Mixtur aus Downtempo, Elektronika, Beatmaker Sound, Deep Garage, Broken Beat, Elektro, Dub und Breakbeat. Die komplette Tracklist zu diesem Mix findet ihr auf unserer Website radio-z.net. Ich wünsche euch dazu viel Spaß.

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So Leute, das waren jetzt 2 Stunden Nachtclub auf der 95.8 bei Radio Z. Heute mit einem Mix von Dr. Best. Die komplette Tracklist zur Sendung findet ihr auf unserer Website radio-z.net. Ich wünsche euch noch eine gute Nacht. Ciao, sagt der Dr. Best.

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2: Samstag 15 Uhr auf Radio Z. 2 Stunden Limbo Rhythm und dazu begrüßt euch heute der Dr. Best. Der Sound dreht sich diesmal um einen Mix aus Neo-Soul, Synth-Pop, Nu-Disco und Soulful House. Und der Auftakt zur Sendung kommt heute von Nadine El Roubi. Life is Beautiful Again nennt sich das Debütalbum der gebürtigen Sudanesin, die heute in New York lebt. Fast 4 Jahre lang hat die Sängerin an ihrem ersten Longplayer gearbeitet und am 23. Oktober erscheint die LP Life is Beautiful Again jetzt endlich auf dem Label Jakarta Records. Wir hören daraus gleich das Stück Garden. Weiter geht's danach mit dem Pariser Duo Savan. Pure nennt sich ihre neue LP, die auf Yotanka Records rauskam. Und wir hören daraus dann die beiden Stücke Heads und Nosferatu.

Puro war das gerade eben mit Beautiful Lie, ein Track aus seiner neuen One-Minute-EP. Zuvor lief eine Single, die auf dem holländischen Label Boogie Angst rauskam. Das waren Mutz und Gavin Turek mit ihrem Song Feel Something. Im Hintergrund läuft auch schon der nächste Release. Das ist die Solution-EP von dem Frankfurter Produzenten VB Kühl. Und meine Wahl fiel hier auf den Titeltrack Solution. Zu haben ist diese EP bei Bandcamp. Und weiter geht's gleich im Anschluss mit der aktuellen Single von Arjuna Oaks auf dem Label Albert's Favorites. Das ist der Song Motel in der Remix-Version von Willy Delphia.

Defra und Nick Weaver waren das gerade eben mit ihrer Single Beautiful Place, die sie auf Silverwalker Recordings rausgebracht haben. Zuvor lief ein Release auf dem Broken Beat Label Co-op Presents. Das war Piers Curwen aus seiner Tetchy EP mit dem Titel Breakin' In. Und wir machen jetzt weiter mit der Vigor EP von Felix und Weverka. Gerade läuft der Track Randomless of Life in der Remix-Version von Freestyle Man, ein Release auf Mood Music Records.

unverkennbar. David Bowie und die Pat Metheny Group sind das hier mit This Is Not America aus dem Jahr 1985. Hier in einem DJ-Edit von Cylinder, einem Producer und Remixer aus Irland, auf den ich irgendwann mal durch Soundcloud aufmerksam geworden bin. Weiter geht's jetzt erstmal mit Straylighter. Another Beautiful Straylighter Release nennt sich seine aktuelle Single auf dem Frankfurter Label Analog Music. Und ich spiele daraus gleich den Track As It Is, As It Is. Und von Frankfurt machen wir anschließend mal einen kleinen Ausflug rüber nach Aschaffenburg. Flashbacks ist ein Producer, der schon seit einigen Jahren aktiv ist und der auch schon mal als Studiogast hier in meiner Sendung auf Radio Z live zu hören war. Birthday Party nennt sich seine neueste 12-Inch-Single und ich spiele die B-Seite mit dem Track The Bunny Hop.

auch eine ziemlich coole Disco-Nummer hier, wie ich finde. Das ist Mike Sandcastle mit Be Yourself, zu finden auf der Compilation Disco Luminati Volume 1, erschienen auf dem gleichnamigen Label. Und hier mal der Rückblick auf die letzten drei Tracks, die wir zuvor gehört hatten. Das waren zuerst Crack & Smark mit Travel Light im Sound Support Remix. Aus ihrem nagelneuen Longplayer Velvet Seas Remixed, veröffentlicht auf ihrem eigenen Label Boogie Angst. Danach kam Mile Mine mit der Single Elevation 87, gefolgt von Christian Prommer. Der Track Tryin' Times in der Remix-Version von Crackerset kam auf Compost Records raus. Und wir kommen jetzt zu einem ganz großen Klassiker aus dem Bereich House Music. 1986 kam Marshall Jeffersons Hymne Move Your Body raus und lief weltweit in den Clubs rauf und runter. 2019 hat sich Marshall Jefferson mit dem englischen Producer-Duo Solado zusammengetan, um seinen Klassiker nochmal ein bisschen zeitgemäßer aufzumischen, ohne dabei das Original stark zu verändern. Resultat: die Beats pumpen jetzt wesentlich druckvoller und verleihen dem Track noch mehr Schub nach vorne. Eins ist klar: Move Your Body von Marshall Jefferson setzt auch heute noch mühelos jeden Dancefloor in Brand.

Papi Brown und Capote waren das gerade eben mit Love Get Ya aus ihrem gemeinsamen Album Momento Ludi, ein Release auf Toytonix. Im Hintergrund läuft auch schon der nächste Track, das sind Sharrock Dini und Phil Rossplash mit See About Me in der Remix-Version von Xavier Anxiety aus der See About Me Remix EP, erschienen bei Roya Records. Und weiter geht's dann im Anschluss mit Papa Lou und seinem Track All I Need, zu finden auf der Need Lou EP, die bei House of E-Funk Records rauskam.

So Leute, das kleine Acid-Gewitter gerade eben, das relativ lange zusammen mit dem Track von Papa Lou lief, stammt von Lil T und Chips, nennt sich Are You Ready und ich hatte den Dozer Dub Remix gespielt. Ein Release auf Flammable Audio. Weiter geht's jetzt mit der aktuellen Single von Volion und 82J6. Die nennt sich Reload und kam bei Mood Music raus. Anschließend hören wir dann mal rein in die Mini-Compilation Express Singles Volume 1, die als 12-Inch-Single auf dem Label The Disco Express rauskam. Und ich spiele natürlich meinen Top-Favoriten. Wir hören dann Bustin' Loose mit Soulbound.

So, Freunde der flatternden Schlaghosen. Leider geht auch bei der heißesten Disco-Nacht irgendwann das Licht an. Meine Sendezeit steuert für heute leider schon wieder unaufhörlich aufs Ende zu. Aber hier noch der Rückblick auf die letzten drei Tracks. Das waren zuerst Fraser und DJ Burgerhead mit Guaranteed, erschienen als Single bei Off The Grill. Weiter ging's dann mit MGR Mike und seiner Single Disco Is auf Sparkle Motion Recordings. Zuletzt lief die Single I Can Feel It von Max Winfield, erschienen auf Fool's Paradise. Und gerade läuft nochmal die Compilation Disco Luminati Volume 1, diesmal mit dem Track One More Chance von Dynamic. Die komplette Tracklist zu meiner heutigen Sendung findet ihr auf unserer Website radio-z.net. Hier auf Radio Z geht's jetzt weiter mit der grandiosen Hip-Hop-Radio-Show Represent. Ich wünsche euch noch ein schönes Wochenende. Ciao, adios und goodbye, sagt der Dr. Best.

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0: Ja, eben gehört haben wir 2 Stunden lang Limbo Rhythm, House Classics mit Dr. Best. Danke für die Anmoderation auf jeden Fall. Jetzt kommen wir auf jeden Fall erstmal 2 Stunden Represent, so wie jeden Samstag nach Limbo Rhythm erstmal 2 Stunden Represent. Danach ab 19 Uhr gibt es dann Raster Shock wie gewohnt. Also alles ganz normal wie gewohnt heute. Ich habe heute was mitgebracht. Heute im Studio für euch ist Luca Aldente, by the way. Ich muss erstmal das Mikrofon richtig einstellen. So. Ja, wir haben heute ein Thema vorbereitet für die heutige Sendung. Also wir haben einen roten Faden der heutigen Sendung. Und der Titel der heutigen Sendung ist Bootsy Collins meets Represent. Was heißt das? Hip-Hop trifft auf Funk heute. Der rote Faden ist der Einfluss von Funk auf Hip-Hop und wir behandeln den heute ein bisschen und werden auf jeden Fall einige Sachen spielen davon, die in die Richtung gehen und das Ganze halt musikalisch untermalen, was das bedeutet. Wir haben heute Sachen dabei im Gepäck von George Clinton, wir haben was dabei von Coolio, wir werden aktuelle Neuerscheinungen auch mit reinbringen, so unter anderem von Georgia Smith, die hat ein neues Album rausgebracht, ja. Und werden währenddessen diesen roten Faden verfolgen, dass wir immer wieder Rap- und Funk-Sachen spielen und ein bisschen was dazu erzählen. Will ich gar nicht lang schnacken, so, warum heißt die Sendung heute Bootsy Collins meets Represent? Wenn man eine Sendung macht über Rap und Funk, kommt man an William Bootsy Collins nicht vorbei. Ja, wer ist es? Mit 19 spielte er Bass für James Brown. James Brown, die absolute Funk-Legende, so. Wurde millionenfach gesampelt auf irgendwelchen Drumloops, auf irgendwelchen Hip-Hop-Songs, so braucht man gar nicht viel zu erzählen. Und ja, wie gesagt, mit 19 spielte er dort den Bass für ihn. Danach wurde er Bandmitglied von Parliament Funkadelic. Wird vielleicht auch dem einen oder anderen ein Begriff sein. Und ja, bis heute kollaborieren Rapper mit Bootsy, wenn sie funky Songs machen wollen. Und wenn sie einfach ein paar harte Synthie-Bässe, wenn sie geile Bässe haben wollen, ja, die verspielt sind und einfach eine gewisse, wie soll man sagen, so ein gewisser Sound, der nach vorne geht, haben wollen, dann benutzen sie funky Elemente zusammen mit Bootsy Collins, der einfach wie kein anderer weiß, wie das funktioniert. Ich habe dazu auch ein Video gesehen, so was Funk ist. So Funk ist diese Note zwischen den Tönen, da wo der Bass so ein bisschen seinen Spielraum hat, so ein bisschen seinen Freiraum und ein bisschen das tut, was er möchte und einfach mit Gefühl zwischen dem Takt eben so rumhüpft. So. Und das ist eben dann der Funk. Da der so einen Freiraum schafft und trotzdem hat der Bass seinen Platz und trotzdem klingt es dann so, als wäre der Bass genau da, wo er hin muss. Und das ist so mehr oder weniger Funk, würde ich sagen. Ja, Bootsy Collins kollaboriert immer noch mit Rappern bis heute. 2025 hat er erst ein neues Album veröffentlicht mit dem Titel Album of the Year, Number One Funkateer. Und auf dem Projekt hat er sich auch wieder Rapper wie Death Dillinger, Ice Cube, Snoop Dogg, Newcomer wie Phantasma auf die Songs geholt. Wiz Khalifa ist auch mit drauf. So. Wir werden heute einige Lieder aus dem Album auch auf jeden Fall hören. Ist noch relativ frisch, wie gesagt, vom letzten Jahr. Hat eigentlich fast nur Banger drauf, muss ich sagen. Also kann ich nur empfehlen, holt euch auf jeden Fall Album of the Year, Number One Funkateer von Bootsy Collins. Da ist eigentlich auf jedem Track mindestens 3-4 Features drauf. Ja, doch wie kann man besser eine Rap- und Funk-Sendung bestarten als mit einem Song von Atomic Dog? Besser gesagt von George Clinton, Atomic Dog und einem Remix mit Coolio.
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Yeah, Rap trifft Funk heute. Represent auf der 95.8. Und wie kann man besser die Sendung heute starten als mit dem Atomic Dog, Dogs of the World Unite Remix von 96 von George Clinton und Rap von Coolio. Ja, auf jeden Fall checkt Coolio aus, wenn ihr Coolio nur von Gangsta's Paradise kennt. Der hat krasse Projekte gestartet, krass funky Sachen gemacht. Rest in Peace Coolio. Ja, wir hören einfach gleich noch einen Track, noch einen funky Track von Coolio. Fantastic Voyage hören wir als nächstes.

Yo, ich habe heute nicht zu viel versprochen. Leute, es wird heute funky. Das war gerade, was wir eben gehört haben, Fantastic Voyage mit Coolio. Und wie gesagt, falls ihr Coolio nur von Gangsta's Paradise kennt, was überhaupt kein Verbrechen ist, weil Gangsta's Paradise ein übelst krasses Lied ist, checkt die Diskografie von Coolio aus. Der hat krasse Banger, krasse Alben gemacht. Checkt ungefähr unbedingt It Takes a Thief aus. Ist auch ein Album von ihm. Eben gehört Fantastic Voyage von Coolio aus dem Jahr 93. Wir springen zurück ins Jahr, vor 96, sorry. Wir springen jetzt ins Jahr 93 und ja, eine Sendung Rap trifft Funk kann ich einfach nicht machen, ohne nochmal George Clinton zu spielen. So. Sorry, da brennt es mir einfach auf den Fingern. Deswegen spielen wir als nächstes George Clinton mit Bob Gunn zusammen mit Ice Cube an den Raps.

0: Ja, man muss einfach sagen, Ice Cube auf Funk Beats, das ist einfach tight. Das kann man nicht anders sagen. Das passt einfach. Ja, und auch aus diesem Grund so, und ich habe euch das auch zu lange schon hingehalten. Wir wollen ja auch was von Bootsy Collins heute hören, weil die Sendung heißt ja Bootsy Collins Meets Represent. Und ich habe euch zu lange hingehalten, deswegen spielen wir jetzt als nächstes auch wieder einen Song von Ice Cube. Diesmal aber mit Bootsy Collins, 30 Jahre später, aus dem Album Album of the Year, Number One Funketeer. Und wir hören jetzt Bubble Pop von Bootsy Collins mit Ice Cube.
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Ja, auch heute Rap trifft Funk auf Represent. Heute von 17 bis 19 Uhr. Danach Rasterschock ab 19 Uhr. Vorher gehört habt ihr von, ich glaube, 15 bis 17 Uhr Limbo Rhythm. Ja, heute Rap trifft Funk. Wir haben eben gehört Bubble Pop von Bootsy Collins, Ice Cube und Phantasma. Und ja, weil das Album einfach Killer ist und da nur Banger drauf sind und ja, es auch noch jemand anderen gibt, nämlich Snoop Dogg, den ich auch so hart feier auf Bootsy Collins Beats und generell auf so funky Sachen, hören wir als nächstes aus dem Album Album of the Year, Number One Funkateer aus dem Jahr 2025, das Lied Hundo P mit Phantasma, Bootsy Collins und Snoop Dogg.

0: Yeah, eben gehört Hundo P von Bootsy Collins, Phantasma und Snoop D-O-Double-G. Und wir hören gleich noch einen Song aus dem Album. Der Song The Influencers, der ist auch wieder mit Snoop Dogg. Auch wieder halt eben von Bootsy Collins aus dem Album. Und mit einem Gast, nämlich Wiz Khalifa, der einen übelst krassen Part auf dem Song hat. Ja, viel Spaß beim Hören.
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1: Yo, das war der Influencers von Bootsy Collins mit unter anderem Snoop Dogg und Wiz Khalifa. Auch ein sehr funky Song und wie gesagt, den Wiz Khalifa Part feiere ich hart, auch dass der Beat so einen Change hat in der Mitte vom Part, so, ich finde das einfach so fresh, man. Könnte ich tausendmal hören, den Song. Ja, weiter geht's mit Missy Elliott, die hat auch so ein Lied, was nicht so bekannt ist, denke ich. Wird jetzt nicht jeder von euch kennen, so. Das Lied heißt The Rain, Super Duper Fly. Und ich finde es auch funky und irgendwie habe ich letztens erst entdeckt und ich habe irgendwie mir gedacht, das passt heute ganz gut rein. Als nächstes Missy Elliott, The Rain.

Ja, oh, Missy Elliott mit The Rain. Und als nächstes werden wir einen Song hören, so der für mich so eigentlich mit der Inbegriff ist für einen Funky-Song. So ein 2000er-Classic. Den Song, den ich meine, ist Let Me Blow Your Mind von Eve mit Gwen Stefani. Ja, wer den nicht kennt, hat irgendwas verpennt, keine Ahnung. Kann ich mir nicht vorstellen, dass den von euch einer nicht kennt. Viel Spaß beim Hören, heute ist Samstag. Es ist knapp 17.40 Uhr, viel Spaß. Eve feat. Gwen Stefani, Let Me Blow Your Mind.

Jo, draußen hat es knapp 20 Grad. Mit dem Song ist ungefähr gerade 10 Grad heißer hier drin geworden. Ja, eben gehört Eve mit Gwen Stefani, Let Me Blow Your Mind. Für mich einer der funkiesten Songs. So, oder wenn ich jemandem erklären müsste, was ein funky Song ist, würde ich einfach den abspielen und ihm sagen, so ungefähr das. Ja, aber wir haben heute noch ein bisschen was vorbereitet für euch und auch was mitgebracht. Neben Rap trifft Funk so und den ganzen Songs, die wir dazu hören, habe ich auch noch Neuerscheinungen dabei. Für euch heute im Studio Luca Aldente auf der Represent 958 Radio Z. Ja, wir haben noch Neuerscheinungen dabei, unter anderem von Georgia Smith. Die hat dieses Jahr ein Album veröffentlicht, erst vor knapp 2, 3 Wochen. Dann haben wir was dabei, ein paar Songs von Dizzy Rascal aus dem neuen Album We Want Bass, der übrigens auch auf Tour momentan unterwegs ist. Der kommt nach Berlin, der kommt nach Prag, der kommt nach Paris. Ja, wenn ihr irgendwo gerade in der Nähe seid, zufällig oder so, oder Bock habt, checkt auf jeden Fall aus, da gibt es Tickets. Georgia Smith ist, glaube ich, erst wieder nächstes Jahr in Berlin. Ja, wir haben auf jeden Fall was dabei noch von Georgia Smith, wie gesagt. Ihr neues Album heißt Against the Odds. Dann haben wir was dabei von Dizzy Rascal aus dem neuen Album We Want Bass. Sehr hausig, sehr ja, elektronische Musik mit sehr hartem Rap. Und wir haben was dabei von MC René. Der hat ein Album veröffentlicht zusammen mit dem Klassik der Dicke. Oder Classic der Dicke. Das Album heißt Die ungestellte Antwort. Und ist ein Album, das zusammen mit einem Buch rausgekommen ist, wo er über sein Leben schreibt. Darüber werde ich dann auch nochmal später was erzählen. Und lustiger Fun Fact: Wir hatten ja erst im April MC René als Gast, als Interviewgast bei uns. Den habe ich interviewt in der Delphi Bar in Erlangen im April. Ich denke, wenn noch genug Zeit am Ende ist, werde ich doch einen Ausschnitt aus dem Interview spielen. Und ja, und wie gesagt, MC René hat jetzt auch erst die Woche, glaube ich, oder letzte Woche ein Album veröffentlicht wieder. Nach Das Ende vom Anfang, was von Figo Braslewitsch produziert war, hat er jetzt die ungestellte Antwort veröffentlicht. Und das werden wir heute auch noch alles hören. Ja, weiter geht's trotzdem noch mit einem für mich auch wieder so ein Track. Wenn ich nicht gerade jemandem Let Me Blow Your Mind zeigen würde, würde ich jemandem Humpty Dance zeigen, um ihm zu erklären, was ein funky Song ist. Und deswegen hören wir den nächsten so für mich im Begriff von einem funky Song. Ja, aus dem Jahr, ich meine 93 oder so. Springen wir ein paar Jahre zurück, aus den 2000ern zurück in die 90er zu Digital Underground mit der Humpty Dance.

Ja, oh, das war Digital Underground mit The Humpty Dance und ja. Im Endeffekt hat voll der Spaßrap drauf, so. Das ist jetzt auch nicht so der krasseste Rap-Part, den es je gab, so. Aber die Mischung so zusammen mit dem Beat, der Beat macht einfach alles wett auf dem Track, so. Ja, der Track war von 91. Jetzt springen wir wieder ins Jahr 2000 zurück. Wie ihr selber merkt, heute ist ein bisschen Freestyle die Show. Es ist nicht komplett chronologisch oder sowas. Wir springen einfach ein bisschen von Track zu Track und hangeln uns da so durch und achten da jetzt nicht so krass auf die chronologische Reihenfolge von irgendwelchen Jahren oder sowas, sondern springen einfach gerade, wie es so passt so. Jetzt springen wir wieder zurück ins Jahr 2000. Wieder ein Song, ja, um unserem Titel der heutigen Sendung gerecht zu werden. Bootsy Collins meet Represent, habe ich wieder einen Song von Bootsy Collins zusammen mit Snoop Dogg. Diesmal aber aus dem Jahr 2002. Don't Let Him. Vielleicht kennt der ein oder andere den Song noch.

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1: Das war Don't Let Em von Bootsy Collins, Rosie G und Snoop D-O-Double G. Wie gesagt, wir haben nicht nur Songs aus der Nische so Rap und Funk, wir haben auch noch Neuerscheinungen, die wir heute abspielen wollen oder euch präsentieren wollen auf Represent, heute im Studio Luca Aldente. Ich grüße alle, die gerade zuhören, Grüße nach Aisch, Grüße nach Erlangen, Grüße nach Nürnberg, Südstadt, jeder, der gerade zuhört. Auf jeden Fall haben wir was dabei von Georgia Smith als nächstes. Wir hören zwei Tracks, What's Done Is Done und Alive mit Wizkid aus dem neuen Album Against the Odds.

Ja, das war What's Done Is Done und Alive mit Wizkid von Georgia Smith aus ihrem neuen Album, erst vor 2 Wochen, 3 Wochen erschienen. Das Album heißt What Are the Odds? Und ja, checkt es unbedingt aus. Georgia Smith, krasse Künstlerin, krasse, hat auch einen krassen Einfluss, finde ich, beziehungsweise Hip-Hop hat einen krassen Einfluss auf ihre Musik. So, was man auch merkt, ist, dass sie so aus UK ist, dass sie so einen UK-Garage-Einfluss auch hat und dass sie auch dieses ganze, diese grimigen, ja, mit Geige und so, die ganzen Beats und sowas, was da alles so dazu zusammenkommt, so. Finde ich einfach nice, so. Ja, nachdem wir 2 Sachen aus dem neuen Album gehört haben, würde ich sagen, bevor wir weiter zum nächsten Künstler gehen, würde ich sagen, wir spielen noch das bekannteste Lied von ihr, On My Mind von Georgia Smith. Und danach geht's weiter mit Dizzy Rascal, dem neuen Album We Want Bass. Und da hören wir auch locker 2, 3, 4 Sachen draus. Wir haben ja noch Zeit. Jetzt ist gerade mal Halbzeit. Heute Represent von 17 bis 19 Uhr. Aus dem Studio in der Südstadt. Heute für euch im Studio Luca Aldente. Und als nächstes hören wir On My Mind von Georgia Smith.

0: Ja, das war On My Mind von Georgia Smith. Lass gar nicht lange warten, lass gar nicht lange schnacken, lass gleich weitergehen zum nächsten Album, beziehungsweise zum nächsten Künstler. Dizzy Rascal mit dem neuen Album We Want Bass ist jetzt erst, sag ich mal, vor 10 Tagen erschienen, das Album, an einem Freitag. Nur Banger drauf, also es ist wirklich, er kommt aus dieser Grime-Scene, Dizzy Rascal, aus UK, aus England, besser gesagt aus London. Kommt aus der Grime-Scene, aber hat jetzt ein Album rausgebracht, was eigentlich wirklich nur auf elektronischen Beats stattfindet. Aber trotzdem mal harter Rap so. Und ich bin mal gespannt, was auch jetzt die Zuhörer hier heute, wie ihr es findet so. Es wird sehr hausig und sehr elektronisch jetzt die nächsten, sage ich mal, 10 Minuten. Mit sehr harten Rap auf elektronische Beats so. Doch davor, bevor wir weitermachen, will ich noch ein paar Leute grüßen. Auf jeden Fall Grüße an Srettan, Grüße an Manu, Grüße an Max, Grüße an Patrick. Beats Armageddon on the Streets, wir sind am Start. Ja, Grüße nach Aich, Grüße nach Erlangen, Grüße nach Bruck, Grüße in die Südstadt, Nürnberg. Wenn ich irgendjemanden vergessen habe, schreibt mir gerne. Ich lese es eh nicht so. Weiter geht's mit Dizzy Rascal. Den nächsten Song, den wir hören, ist See You Dance.
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Ja, das war jetzt gerade See You Dance. Danach haben wir noch gehört Don't Say a Word von Dizzy Rascal aus dem neuen Album We Want Bass. Wie gesagt, gerade erst erschienen. Checkt es aus. Mir hat der Sound getaugt. Ich muss auch sagen, ich bin ein bisschen parteiisch bei den Liedern. Werde jetzt auch noch zwei weitere spielen aus dem Album. Ich bin selber großer Dizzy Rascal-Fan und werde auch aufs Konzert gehen in Prag im Oktober. So, deswegen bin ich da ein bisschen parteiisch und werde da ein bisschen mehr von spielen heute. Ja, wenn es dem einen oder anderen nicht so gefällt, weil es sehr elektronisch ist, so, man kann sich entweder darauf einlassen oder halt mal kurz weghören, weil wir haben noch was sehr Hip-Hoppiges heute geplant. Doch bevor ich weiter im Programm mache, möchte ich noch jemanden grüßen. Ganz liebe Grüße an Jussi. Und ich soll dir auch ausrichten, dass Lukas, also nicht ich, sondern ein anderer Lukas, sehr froh ist, dass er wieder bei dir ist. So. Peace, Love and Harmony. Ja, weiter im Programm. Wir werden jetzt noch zwei Sachen von Dizzy Rascal spielen aus dem neuen Album. Dann werden wir noch ja, eine andere Neuerscheinung von diesem Jahr oder von, sag ich mal, von dieser Woche uns näher anschauen. Und zwar das Album MC René und der Classic der Dicke haben ein Album produziert. Die ungestellte Antwort heißt es. Und zu dem Album gibt es eben noch eine Biografie zu dem Künstler MC René dazu. Ziemlich krasses Ding geworden. Und ich werde auch gleich halt den Release nutzen, um ein paar Sachen daraus dann zu spielen. Und auch gleichzeitig nochmal Ausschnitte aus dem Interview, was ich mit ihm geführt habe im April dieses Jahres, auch nochmal was anspielen hier im Studio heute. Also wir werden jetzt erstmal diese Rascal hören, dann noch einen kleinen Überbrückungssong, dann zwei, drei Stücke Ausschnitte aus dem Interview von MC René und dann erstmal ein paar Songs aus dem neuen Album von MC René. Doch jetzt erstmal weiter im Programm.

Ja, zuletzt gehört haben wir wieder zwei weitere Songs aus dem Album We Want Bass von Dizzy Rascal. Die letzten beiden Songs waren Foxtrot Oscar, hat auch ein Video rausgebracht dazu, dem Lied, und danach noch Look Twice. Ja, es waren jetzt 4 Lieder aus dem Album, die klingen alle sehr ähnlich, muss ich schon selber zugeben, aber genau das taugt mir halt so an dem ganzen Projekt so dran. Dass alles halt schön immer gleich nach vorne geht, immer gleiches Konzept, und es funktioniert halt auch, also mir gefällt es ganz gut, ne? Und ich kann mir auch vorstellen, dass es live ziemlich abgehen wird. So, wie geht's weiter? Also wir haben jetzt noch ein bisschen was vor für heute. Wir haben ja noch knapp 40 Minuten Zeit. Um 19 Uhr geht dann Rasterschock weiter. Und danach kommt Tiefton, also der Abend geht noch länger heute im Studio. Weiter geht's mit einem Song, den ich gerne noch zwischendrin noch spielen würde, bevor ich dann ein bisschen entschleunige mit dem Interview, das ich euch abspielen werde. Erstmal von Coily Ray hören wir jetzt erstmal DJ Players, DJ Smalls Jersey Remix. Und danach werden wir beginnen damit, dass wir vom MC René Interview ein paar Ausschnitte zeigen. Dann werden wir ein bisschen was aus dem neuen Album, die ungestellte Antwort, spielen. Und dann werden wir wieder ein paar Interview-Schnipsel spielen. Und ja, ich hatte ja die Ehre oder hatte das Vergnügen, sag ich mal, im April in der Delphi Bar in Erlangen bei einem Konzert von MC René zu interviewen. Und ja, wir hatten dann noch um, sag ich mal, 1 Uhr nachts noch die Möglichkeit, ein Interview zu führen über knapp eine Dreiviertelstunde. Und da jetzt gerade erst ein Album released hat, passt es ganz gut, dass wir das nochmal abspielen. Auch wenn wir einen Teil davon schon mal in der Sendung verwendet haben. Jetzt erstmal Coily Ray mit Players, DJ Smalls Jersey Remix. Auch nochmal das gleiche Tempo ungefähr wie die Sachen davor jetzt gerade, die liefen. Und danach geht's weiter mit dem Ausschnitt aus dem Interview und eben dann ein paar Songs aus dem Album vom MC René.

0: Ja, gehört eben mit zwei Songs von Rico Nasty. Ja, auch eine Künstlerin, die ich ziemlich abfeiere. Aber nichtsdestotrotz habe ich versprochen, dass wir jetzt erstmal was vom MC René-Interview anspielen, bevor wir dann zu dem neuen Release übergehen und ein paar Sachen aus dem neuen Release spielen werden. Ja, wie gesagt, MC René getroffen in der Delphi-Bar in Erlangen, als er dann ein Konzert gespielt hat. War eine übelst geile Stimmung auch und ein übelst geiler Auftritt. Und danach haben wir noch die Möglichkeit gehabt, eben zu labern über seine aktuellen Projekte, wie zum Beispiel so eine Deutschrap-Fabel, die er rausgebracht hat, und darüber, wie er so ein Hörbuch eben geschrieben hat, über so ein Deutschrap-Erdmännchen oder sowas in der Art. Ja, würde er euch gleich selber erzählen. Und genau, und das habe ich aufgenommen und das würde ich jetzt gerne nochmal abspielen, einfach weil es gut passt zu seinem Release.
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2: 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Und heute zu Gast MC René. Ich stelle dich mal kurz vor für die Leute, die dich nicht kennen.
3: Mein Name ist MC René. Ich bin Rapper der zweiten Hip-Hop-Generation in Deutschland, aktiv seit schätzungsweise 1989 und immer noch dabei mit der Kultur für die Kultur, heute hier bei Radio Z.
2: Was machst du heute hier? Du bist in Erlangen in der Delphi-Bar.
3: Ich bin heute in der Delphi-Bar aufgetreten, weil Hip-Hop, das Netzwerk, in dem ich agiere, ist das Underground-Netzwerk und das läuft über Kontakte. Und die Jungs hier haben mich gebucht, weil sie wissen, dass ich jemand bin, der auch ohne Bühne einfach in einem Setting agieren kann. Und vor allem trete ich gerne da auf, wo ich weiß, dass die Veranstalter selber Community haben. Also sprich, dass ich ein Event über Mundpropaganda vor allem verbreitet, als nur über Social Media oder irgendwelche Hypes. Und heute war ein sehr, sehr schöner Abend. Ich habe verschiedene Menschen gesehen. Das war sehr divers, das Publikum. Die Leute haben sich eingelassen auf das, was geschehen ist. Und schwer zu beschreiben, wenn man selber nicht da war. Also müsst ihr mir glauben, dass es wirklich sehr gut war heute.
2: Ja, du hast auf jeden Fall viel gefreestylt. Du hast auch was mit drin gehabt von E-Werk.
3: Ja.
2: Habt ihr schon mal in Erlangen gespielt?
3: Ja, klar. Also das sind noch Zeiten. Und wir reden hier über 1995. Ich war früher viel unterwegs mit zum Beispiel auch Fettes Brot, FAB aus Bremen, der Tobi und das Bo, heute besser bekannt als 5 Sterne Deluxe, und wir waren die Klasse von 95, also waren so die jungen Wilden. Und da waren wir auch in E-Werk zu Gast und haben dort öfters mal gespielt. Ich selber habe da auch öfters gespielt, also ja. Sehr renommierter Laden. Von daher ist mir wohl bekannt.
2: Sehr cool. Ja, du hast auf jeden Fall viel gefreestylt, du hast auch Tracks mit eingebaut, die kannte ich so gar nicht, weil ich kenne auch deinen Radio- oder deinen ZDF-Auftritt, glaube ich, war das.
3: Ja.
2: Wo du das Freestyle-Rappen, das heißt, das hast du halt eingebaut heute in den Song, in so einen Mix.
3: Genau, das bezieht sich auf einer der ersten Dokumentationen über die Hip-Hop-Szene. Es gibt ja viele Dokumentationen derzeit über die Hip-Hop-Kultur, Deutschrap und so weiter. Das Problem an diesen Dokumentationen ist, dass sie ausschließlich auf Hype-Themen generieren. Wer ist bekannt, der ist relevant. Der Unterschied zu dieser Dokumentation, die auch einen Grimme-Preis gewonnen hat, Lost in Music, also das war eine Reihe, die gab es über Hip-Hop und auch über die Techno-Kultur,
2: ja,
3: war, dass man eine Szene dokumentiert hat, wo der Zuschauer mit auf die Reise genommen wurde in eine neue Welt, begleitet von Torch. Und dann kam man in diese Szene rein und die Leute kannte man gar nicht. Und der Kontext war aber, guckt euch mal diese Welt an. Das ist das, was heutzutage fehlt, weil viele Themen algorithmisch aufgebaut werden, was funktioniert. Und dadurch lässt man ganz viele Leerstellen liegen.
2: Ja, du hast auch zum Beispiel, du machst Instagram-Posts auch darüber. Da gibt es zum Beispiel, was habe ich mir letztens durchgelesen von dir, dieser, was KI nicht kann, dieser schräge Ton, der irgendwas trifft. So eine gewisse oder so eine bestimmte Stimmlage, die man gar nicht treffen kann, außer man hat dieses Momentum als Mensch sozusagen.
3: Ja.
2: Und das greifst du an, aber gleichzeitig nutzt du es auch. Also du siehst es aber auch als Gefahr als Künstler, dass es so ein Massenprodukt wird und man untergeht als Künstler, oder?
3: Die Diskussion über die Nutzung von KI in der Musik ist ist sehr ambivalent, also und sollte eher elaborierter geführt werden, als das der Fall ist. Also hier sagt man, KI ist böse, weil wir alle viel Terminator geguckt haben. KI wird uns alle ersetzen und so weiter. Es ist nicht die Frage des Werkzeuges, sondern wer die Macht und die Kontrolle über das Werkzeug hat. Also sprich die Tech-Konzerne und so weiter. Das Werkzeug an sich ist ein Werkzeug. Die Leute, viele, die sich darüber aufregen, wenn man den, besonders den deutschen Musikmarkt betrachtet, wenn man das Radio einschaltet, nicht euer Radio, 1 Live, ich hab's jetzt gesagt, dann frage ich mich, das gab's doch alles vorher schon, dass das so mit KI generieren kann, konnte ich doch vorher eh schon auf 1 Live Radio hören. Das heißt, wo ist der Fluch und wo ist der Segen? Es gibt beides. Der Segen könnte ja sein, dass auf einmal wieder eine Nachfrage entsteht nach menschlicher Unperfektheit. Das Momentum menschlicher Kunst ist meiner Meinung nach eher das Scheitern, die Leerstelle dazwischen, das Unoptimierte, das Unperfekte. Aber die ganze Musikindustrie ist die ganze Zeit darauf gepolt, so effizient wie möglich zu sein.
2: Perfekt zu sein.
3: Perfekt zu sein. Spotify kam 2014, 15 so in den Mainstream. Und das heißt, die Leute haben angefangen, ihre Hooks am Anfang zu machen. Jeder Deutschrap-Song der letzten Jahre, und ich will nicht alles über einen Kamm scheren, es ist alles optimiert. Und jetzt regen sich dieselben Leute auf, die algorithmusoptimierte Musik haben. Ja, ich kann jetzt von meiner Musik nicht mehr leben. Das heißt, diese ganze Kultur basiert im Wesentlichen darauf, weil sie selber, und damit ist das Publikum auch der Täter, weil die Leute das so wollen. Und die Leute lassen sich gerne füttern. Und die Leute wollen bequem sein, und die Leute wollen nicht mehr nachdenken. Die KI, und das ist jetzt das Negative daran, sollte niemals eine Denkprothese sein, sondern ein Werkzeug. Ich glaube, es war noch nie so schwer wie heute, sein kritisches Denken zu bewahren, weil man ja gar nicht mehr unterscheiden kann. Ist es jetzt mein Gedanke oder war das jetzt vielleicht...
2: Naja, also
3: genau, war das die KI oder so? Viele benutzen solche Systeme auch in zwischenmenschlichen Beziehungen als Ratgeber zum Beispiel. Wie soll ich jetzt darüber nachdenken? Wie soll ich darüber nachdenken? Das heißt, wir leben in einem Umbruch.
2: Nutzt du es zum Schreiben von Büchern oder von Textpassagen?
3: Ich nutze es in Sachen, was jetzt Rechtschreibkorrektur angeht, ja, grammatische Straffung. Das Problem ist, wenn man KI nutzt, um Texte zu schreiben, glättet die KI bestimmte Gedanken, die man hat. Das heißt, Thesen, die ich entwickle, die sind aus menschlicher Erfahrung herausgemacht. Und die KI hat jetzt keine menschliche Erfahrung. Ne? Aber man kann das als Produkt benutzen, um sich zu spiegeln. Aber ich wäre sehr vorsichtig, ehrlich gesagt, sich von der KI alles generieren zu lassen, weil du dann in generischen Müll kommst. Ein Text ist dann gut, wenn er einen Punkt hat, der die Leute berührt und nicht nur triggert. Deutschrap basiert viel auch auf Trigger, auf Provokation.
2: Ja.
3: Aber was ist da mit der anderen Seite? Was ist mit den Leerstellen dazwischen? Wer ist eigentlich noch offen dafür, wenn es mal nicht laut ist, wenn es vielleicht mal still ist? Und die Frage in der Nutzung von KI lautet nicht, macht sie alles, sondern wer hat die Kontrolle über die Systeme? Das ist also auf jeden Fall meine Meinung dazu.
2: Ja,
3: das ist halt auch ein schwieriges Thema, weil das alle Bereiche des Lebens beeinflusst. Und ich glaube, darum Thema, weil das alle Bereiche des Lebens beeinflusst. Und ich glaube, darüber

0: haben ja auch rechtspopulistische Parteien so viel Zulauf, weil es auf die komplizierten Fragen dieser Welt keine einfachen Antworten gibt. Und wer die einfachen Antworten hat, jetzt springe ich ein bisschen von bis, aber ich glaube, man kann das nicht beantworten. Und ich denke, wir könnten vielleicht auch ein bisschen, ja, ich glaube, es ist Angst. Die Angst des Menschen, dass der Mensch von irgendwann vielleicht tatsächlich von der KI übersetzt wird ins Digitale und dass der Mensch vielleicht gar
1: keine Kontrolle mehr
0: zu haben. Keine Kontrolle mehr zu haben und dass wir doch ausrechenbarer sind, als wir es uns selber eingestehen wollen. Und ich glaube, es gibt ganz viele Immunisierungsstrategien, weil viele Leute merken, ihre Position ist gar nicht mehr so safe, wie sie einst war.

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Ja, zuletzt gehört haben wir Rauschen, dann davor Kiesel zwischen Zähnen und davor Bullauge aus dem Album Die ungestellte Antwort von MC René und Classic der Dicke. Ja, wir hören jetzt noch ein letztes Lied aus dem Album Toxisches Gold, Feed Flow Mega. Und danach hören wir noch einen weiteren Ausschnitt aus dem Interview, das wir geführt haben im April. Und dann werde ich noch eine kleine Abmoderation starten. Und dann geht es weiter um 19 Uhr mit Rasterschock und im Anschluss mit Tiefton, also dranbleiben.

0: vielleicht, was ich heute gesehen habe, du hast teilweise ein bisschen die Kontrolle auch verloren während deinem Gig, sozusagen, dass du so dich in Rage gerappt hast, in Rage gefreestylt hast. Wir wollen ja gar nicht immer die Kontrolle haben und es zeigt ja auch dann so, was du für ein tiefgehender Künstler bist, wenn du einfach mal so die Kontrolle mal abgibst und einfach so diesen Flow passieren lässt. Ja. Und im Endeffekt ist halt einfach KI ein Werkzeug, aber mich interessiert auch, gibt es noch andere Werkzeuge, wenn du jetzt neben Rappen, du schreibst ja Texte schon immer, du hast auch immer angefangen Bücher zu schreiben und da hast du so einen gewissen Schreibprozess und auch Werkzeuge, sei es jetzt Kippen, sei es mal deine selbstgedrehte Kippe mit zu viel Tee drin
1: Rituale,
0: sei es ein Drink, hast du da Rituale und unterscheiden die sich beim Texte schreiben für Raps?
1: Ja.
0: Im Vergleich
1: ein Ritual ist, irgendwann loszulassen. Weil ich weiß, ich kann nicht loslassen. Also so von mir. Ich lasse nicht los, ich will immer den weiterschreiben und dann denke, so ist noch nicht gut genug und so. Und dann war ein Satz, den ich mir so im Kopf gemacht habe, war, done is better than perfect. Hauptsache, ich werde fertig. Weil ich glaube, es gibt viel großartige Kunst von Menschen, von denen man noch nie was gehört hat.
0: Die kam halt nie raus, die waren nie
1: fertig. Ja, weil die Sache in der Schublade immer liegt. Ich warte noch auf den richtigen Moment. Ich warte noch, bis ich diese Idee habe. Ich warte noch, bis die Sternenkonstellation günstig ist. Das Problem ist, wenn die Sachen liegen bleiben, dann werden sie zur Last. Am besten ist es, es zu machen. Und du kannst nur wachsen am Prozess an sich. Also du bringst es raus. Und es tut natürlich weh, wenn man dann erkennt, scheiße, das liegt doch nicht so gut. Der Text war doch nicht so richtig und so weiter. Aber genau das, der Pain und das Feedback, was man dann bekommt, kannst du ja wieder in das nächste Ding reinlegen. Zumindest habe ich mir versucht, mir das so zu suggerieren, dass ich einen Abschluss finden kann und dass ich das nicht als endliches Ding begreife, weder den Song noch den Text. Klar, das ist dann in eine Datei oder auf ein Vinyl oder auf eine Kassette und Leute kaufen das oder der Text ist ein Buch gedruckt, ich kann diese Wörter nicht mehr ändern. Aber trotzdem kann ich meinen Gedanken nehmen und kann ihn ins nächste Projekt bringen.
0: Wie schätzt du dich selber ein? Du kriegst ja Sachen fertig. Bist du eher so ein Typ, der gerade sehr viel Lasten mit sich trägt, sehr viel rumliegen hat, oder bist du eher einer, der so fertig wird?
1: Im Moment so sind nur Projekte, die ich mache, das sind so existenzielle Ängste, die man hat. Wird das was? Kaufen die Leute mein Buch? Wird einer auf mein Event kommen, wenn ich was mache? Das sind so meine Stresssachen. Aber am Ende so ist es so, ja, es wird dann gut. Oder es wird total scheiße und dann sagt man, nee, läuft halt nicht. Es ist beides ein Ergebnis. Aber am Ende so bedroht es nicht meine Existenz oder so oder meine psychische Gesundheit. Ich habe weniger das Problem, dass ich meine Ideen nicht zu Ende kriege oder was mich dann dabei belastet, sondern mehr das Problem, dass ich mir über Sachen Gedanken mache, die vielleicht noch gar nicht passiert sind.
0: Ja gut.
1: Und also, dann würde ich gerne so ein meditativerer Typ werden, durch Hypnose-Therapie vielleicht, dass man sich manchmal so ein bisschen mehr wieder in den Moment begibt. Ich gucke auch viel auf mein Telefon oder so, wie viele andere auch, und so und merke so, dass das mich eher latenter, unzufriedener macht. Und so durch das Leben der Menschen zu scrollen, die auch nur eine Version von sich geben und ich weiß gar nicht, wie die privat so drauf sind, aber man denkt dann, bei denen läuft das krass oder so. Gerade für Leute, die jetzt in dieser Welt reingeboren sind. Ich meine, ich komme ja noch aus einer Generation, da hat man eine Briefmarke auf den Umschlag geklebt. Und da war ja so, bevor man eine Mail geschrieben hat, da hat man nur eine Postkarte geschrieben. Nur eine Postkarte von Cora E. Ja, das Wetter in Heidelberg ist super. Aber ich kenne den Unterschied und trotzdem bin ich genauso ein Slave to the Algorithm, so wie alle anderen auch. So.
0: Wie schreibst du? Schreibst du ins Handy? Schreibst du noch mit Stift und Zettel so?
1: Also früher habe ich mit dem Stift geschrieben auf meinem Blog, aber ich habe so eine kranke Schrift beim Schreiben alles durchgeschrieben, ich wusste gar nicht mehr, wo das Wort war. Mhm. Durch die Notizzettel bin ich eigentlich als MC produktiver geworden oder mein Pen-Game ist upgegradet. Mein Kollege Retrogod, so einer meiner Lieblingsrapper und textlich auch so super God-Level-mäßig, er schreibt mit der Hand. Und ich finde es gut, als wir darüber geredet haben, wir sprechen viel über auch solche Dinge. Weißt du, das Gehirn und die Hand.
0: Ja, ja,
1: was agiert miteinander? Ja. Figo Braslovic, mein Producer, der sagt, weißt du, was du manchmal machen musst? Nimm dir auch nochmal wieder so einen Block, nimm dir mal einen Stift und mal wieder was. Egal, ob
0: oder mach gut. Mal so eine Collage
1: mach
0: oder
1: mal
0: so.
1: Mach mal eine Collage. So. Wenn so ich meiner Tochter bin, dann mach ich das so. Genau, genau.
2: Ja. Findest du, das ist irgendwie mittlerweile schwieriger geworden als früher, sich da auch so rauszubringen?
1: Ja, ich finde, es ist schwieriger. Es ist schwieriger, weil der Detox so. Der ist schwieriger, da reinzukommen, überhaupt noch zu erkennen, ja, ich bin ja auch ein Süchtiger. Also so ein Süchtiger als mit meinem Handy oder mit meinem Telefon. So, ich müsste lügen, wenn ich jetzt sagen würde, ja, ich bin so voll der reflektiert und ich habe so meinen Weg damit gefunden, so, dann wäre ich nur ein Pseudo-Mindset-Coach. So. Aber davon möchte ich mich ausdrücklich distanzieren und lieber sagen, ja, ich bin da auch voll drin und eigentlich müsste ich auch so eine Art Offline-Resetting müsste ich machen, weil ich arbeite sehr stark damit. Ich partizipiere ökonomisch damit und ich denke, ich bin auch gut darin, aber ich verliere mich auch in Prokrastination, so, die meiner Meinung nach eigentlich nicht gesund sind. Weil ich selber Vater bin, kann ich mich zwingen. Aber selbst mein Kind sagt mir, hier, nimm mir dein Handy weg jetzt. Und da sind so Signale und wenn ich das so zugeben kann, ist es kein Problem für mich, weil ich weiß, jeder ist so.
0: Und hast du
1: ich sehe die
0: so,
1: Leute in der Bahn und.
0: Hast du so Deadlines auch? Oder du setzt dir dann Deadlines selber? Oder wenn du jetzt auch, sag ich mal, jetzt dann eher an Projekten arbeitest, jetzt nicht so.
1: Wenn ich mir einen Workflow-Sheet schreiben würde, würde ich das mit reinschreiben. Aber ich tue es nicht. Ich versuche struktureller zu denken, indem ich mir selber ein System schaffe, wo ich mit Menschen arbeite.
0: Ja.
1: Zum Beispiel mit jemandem, der meine Designs macht für meinen Merch oder
0: sozialer
1: für
0: sozialer Druck, so ein bisschen, dass du so Termine ausmachst, damit du dann, du willst ja dir nicht hängen lassen, dann gehst du hin sozusagen.
1: Ja, genau, aber man bezahlt ja auch Leute. Also ich bezahle ja auch Leute, dass sie ihre Zeit in mein Projekt investieren. Das ist dann nicht sozialer Druck, sondern einfach eine arbeitstechnische Verbindlichkeit. Das heißt, ich baue mir eine Struktur auf, was ich sonst nur so rumsliden würde. Baue ich mir eine Struktur auf und lagere Sachen aus, für die ich nicht geeignet bin. Zum Beispiel, ich verschicke selber keine Pakete. Mache ich ab und zu.
0: Hörspiel, das Hörspiel, die Rap-Fabel, Deutsch-Rap-Fabel, wäre das auch so ein Beispiel dafür, wo du
1: ja,
0: mit Leuten zusammenarbeitest?
1: Um den Zuschauern Kontext zu geben, ich habe eine Deutsch-Rap-Fabel geschrieben. Diese Deutschrap-Fabel handelt von einem Nackmull, der so eine Art Boomer-Rapper ist, der sagt, früher war alles besser, und von dem bösen Faun-Rap, der in einen Kometeneinschlag in den Wald kam. Und dann dann gibt es die Hohle Eiche, das ist so ein Event, wo die Preise gekürt werden für die besten Rapper. Man könnte ein Schelm, wer Böses dabei denkt, so. Man könnte Analogien knüpfen zu dem aktuellen Geschehen in der Musikindustrie. Da habe ich diese Geschichte in meinem Kopf gehabt. Diese Geschichte habe ich aufgeschrieben. Und normalerweise bin ich sehr selbstreferenziell. Oder was ich schreibe, muss ich auch selber rappen und so. Aber da wollte ich, weil es eine Fabel war, und ich finde, eine Fabel ist auch in so einer gewissen Hörgewohnheit geknüpft, wollte ich, das muss ein richtig geiler Märchensprecher machen. Und ich muss auch zugeben, boah, der Text war so in so einer Welt, da hätte ich so schauspielern müssen, was gar nicht zu mir passt.
0: Ja.
1: Ich konnte das in den Text besser ausdrücken, als ich dann selber sprechen konnte. Und dann habe ich einen Kollegen gefragt, ob er es nicht einsprechen möchte.
0: Wie schätzt du den Text selber ein? Findest du es einfache? Ist es leichte Kost? Das Hörspiel am Ende des Tages? Oder wie schätzt
1: für
0: du
1: mich
0: selber
1: ist es,
0: ein?
1: Also ich finde es sehr gut, also als der Sprecher es gemacht war, durch seine absolut grandiose Art des Sprechens und Könnertum, hatte natürlich ein paar Schwächen oder ein paar Längen. Eigentlich war es 80 Minuten, wir haben es dann runtergekürzt und ich hatte auch einen guten Sounddesigner, der dann mit Beats von Twit One gemacht hat, gearbeitet hat. Ein Beatmaker aus Köln.
3: Ja, das waren 2 Stunden Represent heute am 19.09. Das Thema war Bootsy Collins meets Represent. Wir haben heute Funk gespielt, der sich mit Hip-Hop-Einflüssen zusammen, oder beziehungsweise Funk, der auf Hip-Hop einen Einfluss hatte. Wir haben heute Neuerscheinungen gespielt von Georgia Smith, von Dizzy Rascal und von MC René aus dem neuen Album Die Ungestellte Antwort. Checkt unbedingt das Album aus, holt euch das Album Die Ungestellte Antwort. Dazu gibt es auch noch ein Buch von ihm, das auch eben so heißt wie das Album. Holt euch das Projekt, holt euch das Ding, unterstützt den Künsttyp. Wake the town.

Herzlich willkommen zum Rasterschock am dritten Samstag des Monats, sagt mal wieder die Christel. Wir haben angefangen mit dem Song Few Words von Takana Sion featuring Warrior King. Ein Big Ups an den Makalox, der hat den Song mit uns geteilt. Bei uns geht's hier weiter mit Releases von den Celested Stars aus Augsburg. Anfangen werden wir mit dem Black Prophet und dem Song Man Shall Reap. Dann gibt's den Kura Rhythm einmal UMKNJ mit Shine, Uther Dread mit Give Thanks und Revelation Fire mit Upon Thy Rock.

Ja, das war wieder der Jam Again Rhythm. Den kennt ihr ja schon als fleißige Rasterschockhörer. Diesmal gab's die K mit Brighter und den Bamara mit Servant of the Devil. Weiter geht's bei uns mit dem Global Warning Dubplate von Marcus I meets Adopter and the Black Oak Roots All Stars. Eine Empfehlung von unserer Hörerin Irene. Und gefolgt wird das Ganze dann von Stand Strong von Watersound und Sena.

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Wir sind inzwischen bei dem Album One World Chapter One von Natasha T gelandet. Das ist im August rausgekommen. Aber die Dame ist fleißig. Es gibt auch schon das Album Chapter Two, ist jetzt im September rausgekommen. In das hören wir dann sicher demnächst auch im Rasterschuck rein. Bei uns gab es gerade Eile, Eile, Eile, Tasha T featuring Karen Naftali und Ras Moses. Außerdem haben

Den Song O Marcus Garvey gehört. Weitermachen wir auch mit der Tasha T mit dem Song This I Pray und dann hören wir in das Album von der Summer rein. Das Album nennt sich Red. Wir werden hören New World und Shine Eyed Girl.

Lieber Abel nennt sich das neue Album von der Liebe Hibbert. Gerade habt ihr gehört Rise. Gleich gibt sie zusammen mit dem Catcore und Extreme. Gefolgt wird das Ganze dann von dem Landmark Rhythm. Da hören wir einmal die Chrissy Webb mit My Time und die Kasaya mit Sweet Love. Wie ihr seht, wird es heute ein bisschen gemütlich im Rastershock. Ich habe zwar nachher noch den King of Dancehall mit dabei, aber der kann auch anders. Ich hoffe, ihr habt eine schöne, entspannte Zeit heute.

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1: So schnell kann's gehen. Jetzt sind wir schon beim Beanie Man gelandet. Der hat ein Album rausgebracht, nennt sich Eminence. Da haben wir gerade gehört Friends for Life. Davor haben wir in das Album von der Lia Farmer reingehört, nennt sich Lia Farmer. Da gab's einmal Gaslighter und einmal Daydreaming. Außerdem haben wir den He Say She Say Rhythm gehört, einmal mit der Chrissy und Juhu und einmal mit dem Wanda Jai und He Say She Say. Bei uns geht's weiter mit dem Beanie Man und ganz vielen Gästen. Mit einem Song, der nennt sich For You. Wenn ihr schon lange Rastaschock hört, dann kennt ihr den Rhythm sicher. Das Lied geht raus an die Lisa, die kennt das nämlich. Und dann gibt's noch den Beanie Man featuring Stevie Face mit If I Follow My Heart. Und dann im Anschluss haben wir noch die Arthur Lineage featuring Johnny Osborne und A Rubber Dub or Two. Von dem Album Rebel Daughter und dann gibt's die Asa Lineage nochmal mit Sound System.
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Immer sind die 2 Stunden Rasterschock jetzt wieder viel zu schnell vorbei. Ihr habt gerade noch gehört Ready for Them von der Jalifa featuring Dixie Peach und Peter Sunday, den Young Garvey mit World Peace und die Queen Africa mit Change the World und Lantern von ihrem Album Breath of Life. Das hat euch ja der Philipp schon ganz viel vorgestellt. Ich habe gehört, da gibt es auch mal ein Interview demnächst, wer weiß. Falls ihr heute Abend noch weggehen wollt, da gibt's Reggae Hit the Town im Zentralcafé mit Ska, Reggae und Rocksteady. Oder ihr könnt zu Tsunami Sound System gehen im Z-Bau mit Jungle, Reggae, Drum and Bass, Dub and Dubstep. Nächsten Samstag gibt's hier ein Special bei Radio Z. Von 19 bis 24 Uhr gibt's Rastershock meets Heads mit dem Demon und dem Electric Earliner und ich nehme an auch mit ganz vielen Gästen. Den Jill könnt ihr vielleicht nächstes Mal wieder am 3. Samstag hören im Rastershock. Vielen Dank fürs Zuhören. Ciao, sagt die Christel. Habt noch einen schönen Abend. Und hier gibt's noch die Tansee mit Kick It Off. Oh.

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2: Liebe Zuhörer, wir hören Radio Z auf 95,8 MHz. Momentan ist die türkischsprachige Sendung Özgür Radio auf Sendung. Wir werden von jetzt an bis 16 Uhr mit Ihnen zusammen sein. Und viel Spaß beim Zuhören. Unsere Telefonnummer ist 4500, 3x6, 4500, 6, 6 nochmal 6. 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

0: Heute ist in ganz Nürnberg Staatsverführung und bei uns beim Radio Z im Kopernikusplatz haben wir auch im Studio 2, 4, 6, 8, 9, 10 Leute, die hier sind. Und wir werden unsere Räumlichkeiten zeigen und über Radio Z auch ein bisschen berichten. Und wir haben vorgestellt, vielleicht in live können wir die Fragen aufnehmen, die Interessenten, die bei uns vorbeigekommen sind, die Fragen können wir auch live beantworten. Wenn die Leute, die nicht hier vorbeikommen können, die können auch über Radio Z eventuell was erfahren. So, ich kann natürlich kurz euch vielleicht auch mit Kennenlernen ein bisschen am Mikrofon bitten. Das Mikrofon kann man ein bisschen auf dem Seite schieben. Genau. Wenn jemand über Radio Z fragen möchte, also da kann man schon heute live sogar beantworten. Ja, bitteschön.
1: Ja, wie kommt man denn so hierher, also als Moderator oder sowas? Wie bist du hier gelandet?
0: Also ich, ja, seit 1998, wo Radio Z schon auf Sendung gegangen ist, seit Anfang an bin ich dabei. Sogar bevor das angefangen hat, bin ich auch bei diesem Initiative dabei gewesen, weil wir wollten in Bayern war es schwierig, einen alternativen Sender zu machen. Und Radio Z ist ein alternativer Sender, der nicht kommerziell auf Sendung gegangen ist. Und um das zu erreichen, haben wir beim Bayerischen Landesmedienzentrale beantragt. Da waren viele Konservativen, die dabei sind und abgelehnt haben. Aber zum Schluss haben die am Tag 4 Stunden Sendezeit gegeben. Und so wie Hans Plesch und ich, wir waren schon, und Tine Plesch, die Schwester von dir, die waren schon seit Anfang an dabei. Und
2: ich jedenfalls nicht ganz.
0: Nur nicht ganz, aber die Tine war schon am Anfang.
2: Tine hat mich dann reingelockt.
0: Ja. Genau. Auf jeden Fall, wir wollten halt einen alternativen Sender haben, weil kommerziell gibt es genug, aber wir wollten halt in verschiedenen Sprachen machen. Und die Initiative, die zusammengekommen ist, die war sehr international. Also die Menschen, die hier gelebt haben, konnten sich dort einbringen. Und ich war auch da eine davon. Und bei uns, wir sind basisdemokratisch organisiert. Wir sind ein Verein. Dieser Verein hat 1400 Mitglieder. Und wir arbeiten ehrenamtlich, also praktisch über 50 Redaktionen haben wir, über 200 Mitarbeiter, die in 90% ehrenamtlich arbeiten, so wie ich. Ich und meine Kollegen, wir opfern jeden Sonntag, um hierher zu kommen, unsere Sendungen zu machen. Das ist auch nicht so leichte Aufgabe, seit 1998.
2: Mhm. Ja, man muss es schon wollen.
0: Das ist ein bisschen Idealismus dabei.
1: Also wie viel Zeit pro Woche bist du dann? Wie viele Stunden machst du so?
0: Also unsere Sendung, um das zu vorbereiten, Vorarbeit ist natürlich sehr viel, weil wir müssen die ganzen Tagesordnung verfolgen, die ganzen, was in Deutschland abläuft und was für uns wichtig ist, was in der Türkei zum Beispiel so abläuft, was wir eventuell hier berichten wollen oder können. Und um das zu, das muss man ganze Woche machen, also jeden Tag. Und dann am Samstag und Sonntag sitzen wir zusammen als Redaktion und bereiten vor, welches Thema ist wichtig diese Woche. Weil wir machen in der Woche einmal Sendung, 2 Stunden. Und und ich glaube, jede Redaktion ist genauso wie wir. Und die opfern, also die was heißt opfern, also die machen gerne, wir machen auch gerne natürlich. Aber da ist viel Zeit dahinter. Man kann nicht als Stunde sagen, wir zählen gar nicht mehr.
1: Ist Radio Z seit Anfang an in diesen Räumlichkeiten hier? Oder?
0: Nein, wir waren zuerst beim Hintere Ledergasse. Und da haben wir so 3 Zimmer, so in
2: Kelleck,
0: in Hinterhaus. Und dann haben wir nach 2 oder 3 Jahren haben wir diese Räumlichkeiten gemietet und hierher gekommen.
2: Damit definitiv mehr Platz. Ja.
0: Ja. Gibt noch eine Frage?
3: Ja, also wenn es viel konservativen Gegenwind gab am Anfang, und ja. Du bist also quasi eine, also der Ersten hier, du hast die Startphase miterlebt, Wie haben die das denn gemacht? Also was waren die Argumente oder sowas? Was war das? Weil das war ja eine Zeit, 80er, 90er, da gab es ja in allen Bereichen von Medien gab es so ein, ja, kommerzielle Alternativen zum Öffentlich-Rechtlichen, also diese ganzen Privatsender überall, ja. Radio und Fernsehen. Und dann kommen welche und sagen, wir machen das jetzt basisdemokratisch und finanzieren uns auch nicht mit Werbung. Hört sich ja erstmal gar nicht problematisch an. Also, aber die müssen ja irgendwas gehabt haben, dass sie dann sagen, ja, nee, passt nicht. Also was war das, die konservativen, der konservative Gegenwind? Was hat die gestört? Was haben die auch gesagt? Was man denkt und was man sagt, ist ja auch nicht immer dasselbe.
0: Naja, diese Vielfältigkeit der Radio Z war ein Dorn im Auge. Ja. Nämlich nicht nur die verschiedenen Sprachen, sondern auch die Homosexuellen, die auch bei uns Sendungen machen seit Anfang an. Mhm. Und das war natürlich für Radio, wo die Liberalisierung der Fernsehgestalt oder Radiogestalt echt mal angefangen hat, wollte man nicht irgendwie diese Kontrolle nicht verlieren. Mhm. Und wollte man nicht unbedingt einfach den jeden anbieten. Mhm. Und jeden heißt auch, die haben ganz genau gewusst, dass wir eigentlich, erstens, dass wir nicht konservativ sind, dass wir alternativ was machen wollen, dass wir auch die Regierungen kritisieren möchten, dass wir die Politik kritisieren möchten. Und in diesem Hinsicht haben wir eine andere Weltanschauung gehabt oder haben wir noch. Und deswegen ist es auch nicht so unbedingt willkommen geheißen. Und Bayerische Landesmedienzentrale besteht auch in verschiedenen Parteien und auch die verschiedenen Zivilgesellschaften, Kirchen sind dabei, Vertreter. Und die haben am Anfang uns unheimlich viel, also jeden Tag gehört, die Räte, die dort sitzen, um zu schauen, was können wir gegen die verwenden, um zu wieder verbieten. Und jedes Jahr müssten wir neu beantragen, dass wir unsere Lizenz verlängern. Und jedes Jahr haben wir Angst gehabt, dass die vielleicht uns wieder die Lizenz zurücknehmen. Deswegen müssten wir auch immer wieder aufpassen, in welchem Rahmen journalistische Arbeit und so weiter steckt dahinter. Unsere, also die Sendung gemacht haben, die sind nicht alle in den journalistischen Bereich gekommen. Auch ich nicht. Um das zu erreichen, haben wir Leute gehabt, die auch journalistische Ausbildung haben, die auch uns beigebracht haben, auf was wir aufpassen müssen, bei Senden, bei Live-Senden sogar, also besonders. Was dürfen wir sagen, was dürfen wir nicht sagen? Das müssten wir natürlich auch zuerst mitbekommen. Und die waren die Punkte, was den damals auch den konservativen Ebene auch gestört haben.
2: Genau, also wir wollten so etwas wie Gegenöffentlichkeit machen, was damals ja noch relativ eindeutig war, heute wo im Internet 100.000 gegenöffentliche Standpunkte existieren, ist das natürlich ein bisschen anders geworden.
0: Ja. Genau.
4: Hat sich Radio Z hier in Nürnberg gegründet und gibt es da mittlerweile auch andere Standorte?
0: In Nürnberg. Das ist damals beim KOM die ganzen Versammlungen stattgefunden, ja. Jetzt K4. Gegenüber Hauptbahnhof. Ne, das war damals KOM und in KOM haben wir unsere Gründungsversammlungen gehabt und dort ist die Initiative nach vielen Diskussionen gegründet worden als Verein. Haben wir in Nürnberg. Also das wird auch in 70 Kilometer also Umkreis gesendet.
2: Ja, man kann es aber inzwischen natürlich auch übers Internet hören. Wir haben auch eine Mediathek, wo man viele Sendungen leider nur eine Woche nachhören kann, die man gerne gehört hätte und verpasst hat. Und der andere Punkt ist der, also Radio Z ist definitiv hier so als lokales Radio existent. Und es gibt aber eine ganze Reihe anderer freier Radios in Deutschland, Korax in Halle zum Beispiel oder auch in München, wobei ich darauf hinweisen darf, dass da München ausnahmsweise mal nicht so groß ist wie Nürnberg beim freien Radio.
0: Genau. Und diese freien Radios in Deutschland sind auch vernetzt. Es gibt so einen Verein, die alle zusammenkommen und ab und zu den Austausch machen und auch was man im europäischen Bereich erreichen kann und so weiter und so fort.
5: Ja, aber trotzdem gilt bei den Radios das Landesrecht. Das heißt, also was hier in Bayern läuft oder eben nicht läuft, kann in einem anderen Bundesland schon wieder ganz anders aussehen. Was zum Beispiel eine regelmäßige Förderung angeht, die in Bayern ist also sehr fluktuierend, um das mal so zu formulieren.
0: Jawohl.
1: Woher kommt diese Beschränkung auf eine Woche in der Mediathek?
2: Hat das jetzt tatsächlich da irgendeinen Sinn, rechtlichen oder? Rahmen dafür anscheinend? Das kann ich jetzt auch nicht genau sagen, aber ist leider so. Aber immerhin, früher durfte man das, glaube ich, gar nicht machen.
0: Ja. Aber wir haben viele Leute, die bei uns, also schätzungsweise, wir haben nicht gezählt, aber schätzungsweise haben wir über 1000 Leute, die bei uns vorbeigekommen sind, gearbeitet haben und wieder weggegangen sind. Also es ist schon eine Lernphase für viele Menschen gewesen, viele junge Menschen, also die auch im Studium sind und hier Praktikum gemacht haben oder aber in einer Redaktion gearbeitet haben, jetzt aber woanders sind. Es sind schon sehr viele Leute, die bei uns mitgemacht haben. Also wenn wir das alle organisieren würden, würden wir weltweit eine Organisation sein. Alles okay. Genau. Gibt noch Fragen oder kann man einfach weitermachen? Ja, bitteschön.
6: Was sind denn die beliebtesten Programme bei Radio Z?
0: Jetzt wird, wir konkurrieren zwar nicht gegenseitig, aber es gibt, also so viel ich so von mir aus, wenn ich sagen darf, es gibt natürlich viele Musiksendungen, die ihre Zuhörer und Zuhörer haben, aber es gibt im Werkstag Stoffwechsel, der zum Beispiel eine Stunde Politik und eine Stunde Kultur macht. Die ist also ein sehr wichtiger Bestandteil, weil erstens im lokalen Bereich, auch die andere, also auch im Allgemeinen, werden Themen intensiv verarbeitet von Leuten, die wirklich gut vorbereiten und jeden Tag 2 Stunden im Werkstag, also von Montag bis Freitag, 2 Stunden das Programm machen. Und da arbeiten auch sehr fleißige Leute, die das sehr gut machen. Aber es gibt natürlich, wie gesagt, 50 verschiedene Redaktionen. Jede Redaktion hat seine Zuhörer und Zuhörerinnen. Deswegen möchte man nicht irgendwie alle vorziehen, aber Stoffwechsel ist zum Beispiel für mich wenigstens, so wie ich auch sehe, für Radio Z auch, ein sehr wichtiger Bestandteil, Redaktion. Die machen zwischen 16 und 18 Uhr 2 Stunden jeden Tag Sendung. Ja, bitte.
7: Ich habe mal eine Frage, wie macht ihr dann eure Musikauswahl? Läuft das händisch oder
0: Hans?
7: Automatisch?
5: Nee, also das wird alles noch von den einzelnen RedakteurInnen kuratiert. Je nach dem speziellen Interessengebiet. Wir haben, glaube ich, wirklich 50, 60 verschiedene Musikfarben sozusagen. Also vom Punk über Metal bis zu Reggae, bis zu elektronischer Musik, Musik für den Dancefloor und dann noch ein paar Sendungen, die sich eigentlich stilistisch kaum benennen lassen.
0: Und wir haben auch eine Musikredaktion, die auch sehr gut sortiert ist. Also wir haben ein Musikzimmer, wo auf den Wänden keine Platz mehr gibt von CDs und Platten, noch mit alten Dingen. Und die arbeiten auch, also die versuchen auch bei, wenn ich zum Beispiel sagen würde, die Musikredaktion, ich brauche das und jenes, die werden in ein paar Minuten mir das rausziehen. So gut sind die organisiert. Ja. So ist es. Ja, bitteschön.
6: Wenn ich ein Thema habe, das ich im Radio mal besprechen möchte, kann ich da auf die Redaktion zugehen? Und wie funktioniert das? Wie sind da die Vorlaufzeiten, bis es dann im Radio kommt?
0: In der Regel, ich kann mal kurz was sagen, aber Hans, kannst du auch was sagen? Normalerweise, wenn ihr beim Radio Z einen E-Mail schreibt oder irgendeine Nachricht oder wenn Sie jemanden von Radio Z kennen, irgendwie auch ansprechen, diese Themen werden, je nachdem, welche Redaktion das übernehmen kann, weitervermittelt. Also wenn Sie zum Beispiel ein kulturelles Thema haben, dann kann möglich sein, dass zum Beispiel, wenn Musik ist, kann sein, dass Musikredaktion gleich eingeschaltet wird und mit Ihnen in Kontakt kommt. Bei mir zum Beispiel oder bei unserer Redaktion sind einige Themen gekommen, mindestens bis jetzt, also ich kann nicht zählen, aber ist egal, gekommen, wo die einfach beim Radio Z eine E-Mail geschrieben haben und haben unsere Kollegen einfach an uns angeleitet. Dann haben wir direkt Kontakt aufgenommen. Wenn die Thema unsere Redaktion betrifft, dann bekommen wir, wenn nicht, dann andere Redaktionen. Also Sie können jederzeit einfach bei uns anklopfen.
5: Genau. Und wenn es doch mal irgendwie übersehen wird, einfach nochmal eine zweite Mail schicken.
2: Das passiert halt trotz allem.
0: Ja, weil viele Leute arbeiten, viele Leute ehrenamtlich auch arbeiten, kann man nicht erwarten, dass alles professionell läuft. Wir sind immer noch, diese ehrenamtliche Arbeit schätzen wir. Und wir versuchen das alles korrekt zu machen, noch professioneller zu machen, aber es läuft immerhin ein paar Fälle.
5: Ja, die meisten Leute, die hier eben tätig sind, die sind tatsächlich auch mit anderen Berufen und Schule und Ausbildung schon eingedeckt und sind dann halt immer nur für mehrere Stunden in der Woche bei Radio Z und beuten sich da definitiv auch ganz ordentlich aus. Und da kann es natürlich wirklich mal passieren, dass irgendwas nicht so weitergegeben wird, wie es hätte sein sollen. Aber trotzdem bleibt dran, habt keine Scheu, uns nochmal zu bedrängen, wenn wir irgendwas wirklich übersehen.
8: Arbeitet Radio Z noch komplett ehrenamtlich oder gibt es irgendwelche Angestellten?
2: Wir haben tatsächlich eine Geschäftsführung, die regulär hier arbeitet und einen nicht allzu großen Lohn bezieht und noch so ein paar Teilzeitstellen. Aber mehr ist auch finanziell tatsächlich nicht drin. Also der große, große Rest, der wird ehrenamtlich getätigt, damit der Sender am Laufen bleibt.
0: So ist es. Haben Sie einen vielleicht Frage?
9: Oder? Mich interessiert, woher bekommen Sie die Fördergelder dann?
0: Also wir... wir
9: auch
0: machen,
9: wenn alle ehrenamtlich arbeiten, aber irgendwo muss ja da auch.
0: Wir haben 1400 Mitglieder, die 1400 Mitglieder, die unsere finanzielle Hauptquelle ist. Aber dann haben wir verschiedene Projekte. Wenn wir zum Beispiel in unserer Sendung ein Projekt andenken und sagen, Mensch, darüber können wir eine Reihe machen, eine Sendereihe machen. Aber das natürlich dafür müssen wir viel arbeiten und viel auch recherchieren. Dann beantragen wir an verschiedenen Stellen, an Stiftungen oder an Bayerische Landesmedienzentrale. Wenn die uns fördern, es gibt schon einige Projekte, die laufen, die auch gefördert werden, aber es ist nicht immer der Fall. Öfter bekommen wir auch eine Ablehnung.
5: Ja, vor allen Dingen ist das halt immer nur auf einige Monate oder ein Jahr maximal beschränkt in der Regel und danach ist das Projekt abgearbeitet im besten Sinn. Wir müssen das zum Teil auch vorfinanzieren natürlich und danach geht wieder das große Schreiben seitens der Geschäftsleitung los, wieder Gelder zu akquirieren. Und ansonsten gibt es tatsächlich einen Beitrag für die Sendeverbreitung von der Bayerischen Landesmedienzentrale, der ist aber auch nicht konstant. Und wir haben halt vor allen Dingen auch Kosten zu tragen für die Weiterverbreitung unserer Sendung. Das ist nämlich auch nicht umsonst. Also es führt sozusagen ein Kabel von hier bis zum Turm in Schweinau. Und von dem aus wird es dann in den berühmten Äther gestrahlt. Ja. Wie gesagt, es gibt andere Bundesländer, da haben die freien Radios eine fixe Finanzierung. Bayern hat sich leider, obwohl wir da auch mal eine Kampagne gestartet hatten, dagegen entschieden. Und von daher sind wir immer ein bisschen eng, um das mal so zu formulieren. Aber wir sind jetzt im 39. Jahr unseres Existierens und ich denke, wir werden nächstes Jahr den 40. Geburtstag von Radio Z feiern können.
0: Genau. Also wo ich angefangen habe, war ich eine junge Bursche.
2: Na, du bist immer noch jung.
0: Danke.
4: Welchen Wert seht ihr in dieser Live-Ausstrahlung? Also was macht euch, was macht diesen Charakter der Live-Aufnahmen aus für euch?
0: Meinen Sie jetzt was wie zum Beispiel jetzt oder was?
4: Jetzt gerade, ja. Ich hab verstanden, einige der Sendungen werden eben nicht live ausgestrahlt, sondern vorproduziert. Ja, aber was macht das für euch aus?
0: Das macht unheimlich viel aus. Also ich auch gefühlmäßig. Also wie man das. Ja, das ist andere Aufregung, muss ich sagen. Weil wenn wir jetzt gerade reden, muss ich mir vorstellen, dass die Leute, die draußen ihr Radio eingeschaltet haben, uns hören. Und das ist ein anderes Gefühl, als wenn man auf Band aufnimmt und sendet. Das ist ein anderes Gefühl. Also ich hoffe, dass welche uns hören und auch uns anrufen würden. Unsere Telefonnummer ist 4500, 3x6, 4500, 6 und noch 6 und 6 und 6. Genau. Und wir bekommen auch öfter Anrufe. Das ist auch sehr, sehr gut. Und wenn wir zum Beispiel bei einer Live-Sendung Anruf bekommen, dann bekommen wir noch ein besseres Gefühl, weil dann weiß man schon, dass man zugehört wird. So weiß man nicht, ob überhaupt jetzt jemand uns hört.
4: Ja, schön.
0: Das ist ein anderes Gefühl, ja. Gut, wenn wir soweit fertig sind, dann kann der Hans die Räumlichkeiten euch zeigen, genau. Und dann könnt ihr noch andere Fragen dort beantworten. Ich danke euch für eure Live-Beitrag. Möchtest du auch?
2: Ein paar Fragen haben wir ja schon geklärt.
0: Möchtest du auch was sagen?
2: Nee, möchtest du auch mal was sagen?
0: Schau mal. Komm mal. Nein? Okay. Okay, wir haben eine junge. Drei? Okay. Wie heißt der?
2: Drei Jahre. Den Elian.
0: Ne? Wie heißt der bitte?
2: Den Elian.
0: Elian.
2: Genau.
0: Der Elian ist da, aber der verrät seinen Namen nicht zu mir. Und der Papa hat, glaube ich, gesagt. Elian, gut, dass du da warst. Gut, ich danke euch sehr herzlich.
2: Danke.
0: So, liebe Zuhörerinnen und Zuhörer, das war eine Live-Sendung, spontan Live-Sendung, den wir ganz spontan entschieden haben. Unsere Besucher, die im Rahmen des Stadtverführung bei uns vorbeigekommen sind und mit uns unterhalten haben und ihre Fragen gestellt haben. Ich danke natürlich, dass die das auch mitgemacht haben. Dankeschön.

Liebe Zuhörer und Zuhörer, Sie haben zwei Stunden lang türkischsprachige Sendung Özgür Radio auf 95,8 MHz beim Radio Z gehört. Dieses Programm wurde von Ali und Bürgel produziert und gesendet. Wir wünschen euch eine wunderschöne Woche. Tschüss, bis zum nächsten Woche. 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

Hallo zur neuen Ausgabe von Zugabe, dem Live-Magazin hier auf der 95,8 bei Radio Z. Im Studio 1 ist wie immer in der Zeit von 16 bis 18 Uhr am dritten Sonntag im Monat der Robert am Mikrofon. Und heute gibt es zwei Live-Mitschnitte für euch. Im ersten Live-Mitschnitt gibt es die Band L7. Die habe ich in der letzten Sendung im August schon für 20 Minuten gespielt, aber heute gibt es den kompletten Live-Mitschnitt. Und im zweiten Teil gibt es dann die Band Florence and the Machine zu hören. Wir gehen zurück in die 90er und wir hören für die nächsten ca. 45 Minuten einen Live-Mitschnitt der Band L7. Viel Spaß beim Zuhören!

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4: Richtig gehört, ihr seid auf der 95,8, das hat euch der Jingle eben auch schon verraten. Im Moment läuft die Sendung Zugabe. Zugabe ist ein Live-Magazin, das sich mit Live-Mitschnitten aller Art beschäftigt. Zugabe gibt es immer am dritten Sonntag im Monat zwischen 16 und 18 Uhr zu hören. In den ersten 45 Minuten hörten wir einen Live-Mitschnitt der Band L7 aufgenommen. Ach, ich finde das Cover gerade nicht in den 90ern. Und wir wechseln von den 90ern in das Jahr 2023 in den Madison Square Garden nach New York zu der Band Florence and the Machine. Die gibt es nun für den Rest der Sendung bis 18 Uhr zu hören. Ich verabschiede mich jetzt schon. Aber ich weise euch noch darauf hin, dass ihr bitte auf der 95,8 bleiben sollt. Im Anschluss geht es hier weiter mit 2 Stunden Strafzeit. Also bitte dranbleiben und weiter Radio Z hören. Und jetzt schalten wir in den Madison Square Garden. Und für den Rest der Sendung gibt es jetzt die Band Florence and the Machine zu hören. Viel Spaß damit.

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0: Ja, und diesmal begrüßt euch mal wieder der Hans. Ihr wart sehr fleißig. Ich werde versuchen, so viel wie möglich davon hier im Radio zu bringen. Es fängt gleich an, und zwar recht kurz, für eine Liebe, die niemals enden wird. Mein Liedwunsch geht an einen ganz besonderen Menschen, der mir gezeigt hat, wie schön es ist, geliebt zu werden. Und das ist dann ein Song, den Lea, Louvre und Samra zusammen gesungen haben. Den hören wir dann gleich. Und als nächstes schreibt die Katrin: Hallo ihr Lieben, es ist wieder eine Woche vergangen und die Zeit wird immer schwerer. Um allen, die gerade ebenso eine harte Zeit durchmachen müssen, möchte ich mir zwei Lieder wünschen. Ich werde aber wahrscheinlich nur eins spielen können. Von Semitschenk werden wir dann nachher was hören. Und die Katrin schickt damit ihre Grüße.
1: Hi Bärchen, hier deine Frau. Ich hoffe, dir geht's gut. Ja, meine Nachricht ist leider, glaube ich, nicht durchgekommen per E-Mail mit dem Musikwunsch. Ja, ich hoffe, es passt alles soweit bei dir. Mir geht's, naja, brauchen wir gar nicht drüber sprechen. Bin zu Hause, Marcel liegt auf Couch, Fabi ist in seiner Ecke und zockt. Schöne Grüße soll ich dir sagen. Ich liebe dich und vermisse dich. Und wir sehen uns die Woche auf jeden Fall. Und ich warte immer noch. Danke. Ich liebe dich, mein Bärchen. Deine Frau. Ciao. Schönen Abend. Gute Nacht.

0: Hallo Tina, mein Schatz. Ich bin's, die Steffi. Ich hoffe, dir geht's gut. Mir geht's hier draußen so gar nicht gut. Ja, viel Stress und Krankheit und so, weißt du ja. Noch mehr dazu gekommen. Ich hoffe, du kommst bald wieder raus. Ich vermisse dich ganz doll, Schatz. Und ich hab dich auch ganz doll lieb.
1: Ja, und genau das Gleiche hat mir die Steffi eben am Telefon auch nochmal durchgegeben. Also halt die Ohren steif, Tina. Komm bald wieder raus, damit es allen wieder gut geht. Ja, den Anruf gerade konnte ich aus technischen Gründen nicht entgegennehmen. Bitte, wenn die nächste Musik läuft, einfach nochmal anrufen. Das dauert auch gar nicht lange. So. Das nächste lautet wie folgt: Huhu, meine süße Sarah, kannst ja bestimmt denken, wer ich bin, oder? Wer wohl? Deine liebste Schwester Darlene. Bei mir gibt's gerade nichts Nennenswertes Neues, außer dass ich dich sehr toll vermisse. Liebe und hoffe, dich bald wieder sehen zu können. Ich hoffe, dir und der Michelle geht's gut und ihr könnt euch eine etwas lustige Zeit machen mit Geschichten erzählen. Hoffentlich auch von mir. Ich vermisse dich und hab dich lieb. Juju und Henning spielen dazu ein Lied, das hören wir dann auch gleich. Und das nächste geht: Hallo, meine liebe Sarah, ich hab dich ganz dolle lieb. Ich freue mich schon, wenn ich beim nächsten Besuch mit dabei sein darf. Liebe Grüße, Nele. Und da haben wir dann auch einen Musikwunsch, den wir erfüllen können. Ja, und jetzt könnt ihr nochmal versuchen anzurufen. Ich habe jetzt einen Schriftparat, der auch wirklich schreibt. Aber erstmal gibt's auch Musik.

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0: Hey mein Schatz, der Besuch war am Montag sehr schön bei dir. Ich hatte aber danach die Tage bis gestern sehr viel Stress und alles. Habe ich dir ja alles gesagt beim Besuch. Mit der Steffi habe ich Kontakt, mit deiner Steffi. Mit der bin ich auch im engen Kontakt, so ist es nicht. Und ja, wir drehen hier bald durch. Ich hoffe, du kommst da bald raus. Sonst drehen wir wirklich noch am Rad. Ich und die Steffi. Ich sag's dir, ich dreh bald durch. Das hast du ja gemerkt am Montag. Ja, ich liebe dich, mein Schatz. Ich freue mich auf deinen letzten Brief.
1: Ja. Und jetzt habe ich auch noch mal eine Botschaft. Die Julia lässt die Tina ganz, ganz herzlich grüßen. Es geht ihr gerade nicht so gut. Sie drehen alle am Rad. Liebe Tina, schau zu, dass du rauskommst, möglichst bald. Und ansonsten doch alle denken an dich und grüßen dich ganz herzlich. Und dann habe ich auch noch einen Anruf bekommen von Sonnenschein, die grüßt ihren Sonny Boy ganz, ganz herzlich. Ein Brief, der geht leider jetzt erst raus. Es geht ihr ganz gut, dem Sonnenschein, trotz der Beerdigung, die natürlich auf die Stimmung gedrückt hat. Sie drückt und herzt und liebt ihren Sonny Boy über alles. Ja, und das nächste ist eine E-Mail. Hallo, liebes Team, würde gerne eine schöne Grüße an Michelle schicken, Mitbewohnerin von meiner Tochter Sarah. Ich freue mich immer wieder, was Schönes von dir zu hören, was Sarah über dich erzählt und wie du für sie immer da bist. Das ist doch schön. Schöne Grüße schickt Julia und dazu gibt es dann einen Song von La Cassette. Und das nächste, guten Abend, liebes Team. Herzlichen Dank für eure Arbeit. Das machen wir doch gerne. Ich schicke ganz liebe Grüße an meine Tochter Sarah. Sarah, es war so schön, dich endlich im Arm kurz halten zu dürfen. Du machst dich jedes Mal so hübsch für unsere Besuche. Ich liebe dich sehr und hoffe, diese schlimme Zeit ist bald für dich vorbei. Da gibt es dann ein weiteres Lied. Da ist La Cassette zumindest beteiligt. Und schöne Grüße sendet in diesem Fall auch die Julia. So, La Cassette.

0: Ja, hier ist die Salina. Ich grüße meinen Mann, den Benjamin, und wollte hier nur kurz und bündig sagen, dass ich dich liebe und vermisse. Und ich hoffe, dass es am Montag mit dem Besuch klappt und freue mich, dich zu sehen.
1: Ja, dann habe ich hier einen Telefongruß von Jonas, von seiner Mutter. Sie hat sich total gefreut, ihn heute zu sehen, und sie freut sich auch aufs nächste Mal. Und es hat ihr gefallen, dass die neue Wohnung dir auch gefallen hat, lieber Jonas. Und ja, jetzt kann ich nicht lesen, was ich hier geschrieben habe, weil es so gekritzelt ist. Aber du darfst dich bestimmt umarmt, geliebt und gedrückt fühlen und bleib stark, wie ihr alle da drinnen stark bleiben möget. Ja, und die Jennifer schreibt: Peter, ich denke an dich und hoffe, dass wir bald reden können. Fühl dich gedrückt. Und Tim bekommt natürlich auch ganz liebe Grüße. Bleib, wie du bist. Ein bisschen weniger rauchen wäre toll. Ganz liebe Grüße an euch beide und natürlich an alle anderen, die gerade zuhören. Da gibt es dann nachher einen Song von Tupac. Und ja, da ist, glaube ich, gerade die Mail, von der am Telefon auch die Rede war. Sie stammt nämlich von der Julia. Ich wollte meine beste Freundin Tina grüßen in der JVA Nürnberg. Hey, mein Schatz, der Besuch war wunderschön bei dir und die Gespräche mit dir waren sehr schön. Und danke, dass du immer für mich da bist, egal was ist. Ich werde für dich immer da sein, egal was ist. Und wir schaffen die schwere Zeit auch. Wir schaffen das alles zusammen. Ich liebe dich, mein Schatz. Ich denke an dich jeden Tag, egal wann. Denk an dich, weil du einfach mein sicherer Ort bist und warte hier draußen auf dich. Möge unsere Freundschaft ein Leben lang halten. Ich liebe dich, mein Schatz. Wir beide gegen den Rest der Welt. Keiner kann uns trennen. Ich liebe dich, mein Schatz. Und es grüßt die Julia mit einem Musikwunsch von NK. Und mit den Musikwünschen machen wir jetzt hier gleich weiter in der Strafzeit.

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So, das nächste ist vom Cordi. Ich wollte alle guten Leute in der JVA Nürnberg grüßen und er hat einen Musikwunsch von ZDR und den können wir eben tatsächlich diesmal erfüllen. Manchmal klappt es halt tatsächlich nicht, manchmal lässt sich irgendwas auch nicht so downloaden, wie wir das brauchen können, aber ich habe das jetzt hier mal notiert und wenn die Zeit noch reicht, dann spiele ich auch noch den zweiten Song. Jedenfalls alles liebe Grüße sendet euch der Cordi. Und hallo, meine Lieben. Michi bleibt stark. Wir sind unglaublich. Ich bin jetzt falsch gewesen hier. Das kommt erst nachher. Erstmal vielen Dank für eure Arbeit. Das klingt ja auch gut. Ihr wart lange mein Highlight der Woche. Hab es geliebt, am Freitag mit den Jungs am Fenster zu hängen und eure Show zu pumpen bzw. zu genießen. Danke dafür. Ich wollte den Alten in Haft etwas mitgeben. Wendet euch an Jesus. Lasst euch vom Pfarrer Müller eine Bibel geben und lest mal die Evangelien und die Briefe im Neuen Testament. Mich hat es befreit und einen wirklichen Frieden gegeben. Scheiß mal auf Jam, Papier oder. Jesus macht euch wirklich frei. Ich bete für euch. Durchhalten. Es kommt der Tag X. Liebe geht raus. Dazu gibt es dann einen Song von Y Shady und damit grüßt dann der Gash. Okay, Musik hier.

0: Ja, hallo, hier ist die Chiara. Ich freue mich, liebe Grüße an den Benji, der gerade auf Schub von Schwerte da ist und zu überreichen. Und ich freue mich, dass ich ihn bald meinen Schwager nennen darf und er meine Beste heiratet.
1: Hey, mein kleiner Zwerg, Michi, mir fehlen dein Lachen, deine Stimme im Raum und das Gefühl, mich einfach in deine Arme fallen zu lassen. Aber ich möchte, dass du eines ganz genau weißt: Meine Liebe zu dir ist nicht schwächer geworden, im Gegenteil, sie hält stand. Sie ist das Fundament, das mich trägt, und ich hoffe, sie gibt auch dir Kraft da drin, jeden Tag aufs Neue zu überstehen. Ich bin stolz darauf, wie du deinen Weg gehst und dich in dieser schweren Zeit stellst. Vergiss nicht, wer du bist, und verliere nie den Blick nach vorn. Wir haben zusammen schon so vieles erlebt, und wir werden auch diese Prüfung überstehen. Hand, in Liebe, deine Ehefrau. Da gibt es dann einen Song von Church, den werden wir nachher hören, aber vorher habe ich hier noch einen Brief. Und zwar lautet der wie folgt: Ich würde gerne meine wundervolle Ehefrau grüßen, Marina. Hey, meine Traumfrau, ich grüße dich hier wie jeden Sonntag. Du bist das Wundervollste, was mir je passiert ist. Ich möchte, dass du weißt, dass ich dich über alles auf der Welt liebe und vermisse. Schatz, nicht mehr lange und wir haben diese schwere Zeit hinter uns und können endlich wieder unsere gemeinsame Zeit zusammen genießen. Darauf freue ich mich jetzt schon unendlich. Was jetzt kommt, werde ich dir auch persönlich sagen. Schatz, ich weiß, wir hatten schöne Zeiten und auch schlechte Zeiten. Aber ich werde nie aufhören, dich zu lieben. Und ich frage dich hier und jetzt, ob du mich ein zweites Mal zu deinem Ehemann nehmen möchtest und zu guten wie in schlechten Zeiten zu mir stehen, so wie ich in schlechten und in guten Zeiten zu dir stehen werde, bis dass der Tod uns scheidet. Ich freue mich auf eine Antwort. Dann werde ich deinen Wunsch erfüllen und mit sie kirchlich nochmal heiraten. Ich liebe dich, dein Ehemann. Und einen Musikwunsch von Assad gibt es dazu, den hören wir dann auch gleich.

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Ihr hört Radio Z, ihr hört die Strafzeit wie jeden Sonntag zwischen 18 und 20 Uhr. Hallo, heute schreibe ich, die Susi aus der JVA Nürnberg. Ich hoffe, dass Jungs alle bald nach Hause zu ihren Familien dürfen, weil auch ich dran glaube, dass viele der Jungs einfach viel zu viel Strafe bekommen, als es nötig wäre. Okay, ich grüße also den Gigi, den Kahn, den Daniel von Haus B. Grüße gehen auch zum Uwe nach Straubing. Ich hoffe, dass du gut angekommen bist. Wir finden alle, dass das nicht okay war, was passiert ist. Ich grüße auch den Zugangshausarbeiter von Haus E und Hausarbeiter Mario von Haus E. Grüße auch noch den Carlo. Außerdem grüße ich den William, den Hitman, und den Hausarbeiter aus dem ersten Stock von Haus D. Jungs, ich wünsche euch, geht alles gut und dass ihr bald nach Hause geht. Viele Grüße, schreibt die Susi. Da hören wir dann einen Song von Vega. Und das Folgende, das hatte ich gerade schon angeteasert. Michi, bleib stark. Wir sind unglaublich stolz auf dich, wie du alles meistern tust. Noch ein paar Tage, dann bist du endlich free. Und an dich, Riddler, ich wünsche dir ganz, ganz viel Kraft. Eure Dani war's mit einem Wunschlied von Mark Foster. Okay, Musik.

0: Ich heiße Taylor und ich hab meine Mama den Mist. Und ich hab meine Mama lieb. Tschüss.
1: Hi Vanessa, wir wünschen dir einen wunderschönen guten Tag, einen schönen Tag und viele Grüße.
2: Hey Vanessa, ich hoffe, du hast einen halbwegs angenehmen Tag, hattest eine gute Woche. Ich wünsche dir weiterhin ganz viel Kraft, dass du das alles durchstehst. Du schaffst das. Wir denken ganz, ganz viel an dich. Und wir sehen uns am Donnerstag. Ich freue mich. Tschüss.
3: Der nächste Gruß kommt von der Yvonne. Ich möchte ihren Mann Mario aus Haus E grüßen. Hi, mein Bärchen, die Besuche ohne Scheibe ist so mega. Deine Briefe, deine Worte, mega schön. Und ich nehme dich beim Wort, mein Bärchen. Die Zeit ohne dich ist echt hart. Du fehlst mir so sehr. Du weißt nicht, wie sehr ich dich liebe. Und ich mich auf unsere gemeinsame Zukunft freue. Du bist mein Mann. Egal wie schwer und steinig unser Weg auch war, umso schöner wird unser neuer Weg, den wir gemeinsam zusammenlaufen. Ich wünsche dir einen schönen Sonntagabend, ganz viele Küsse von deiner Frau. Wir sehen uns die Tage. Freue mich mega. Später eine wunderschöne gute Nacht, mein Hase. In Liebe, deine Frau Yvonne. Dann gibt es dann einen Musikwunsch von Cranley und den hören wir dann auch gleich. Und ich habe hier einen Anruf noch reinbekommen und zwar geht er an den Franco vom Haus C. Seine Mutter lässt ihn ganz, ganz toll lieb und grüßen und sie hat nur einen einzigen kleinen Wunsch noch. Der Briefkasten zu Hause, der schreit nach Post. Also Franco, nimm dir irgendeinen Kugelschreiber und ein Blatt Papier und verpasse ein paar Zeilen, dann freut sich auch deine Mama. Und das nächste ist vom Dima aus Haus B, der will die Jungs von Haus E grüßen. Das Essen schmeckt wie immer lecker. Weitermachen. Und dann gibt es ein Lied von Scrooge. Und ich denke, ich habe es gefunden. Meine Kyrillischkenntnisse sind allerdings hundsmiserabel. Aber wir lassen uns jetzt hier gemeinsam überraschen in der Strafzeit auf Radio Z. Aber zuerst gibt es von Cranley B einen Song.

0: Hallo, da ist die Mama vom Jonas. Hi Jonas, ja, wir haben jetzt gerade telefoniert, das ist lustig, aber natürlich wollte ich dir trotzdem Grüße schicken, die du dann später hoffentlich hörst. Und ja, bin gespannt, wie es wird, wenn wir uns dann auch sehen und was du zur Wohnung sagst. Ich freue mich schon drauf. Ich mache mir jetzt fertig, und wir dann rübergehen und ja, auf euch warten. Dir wünsche ich auf jeden Fall jetzt einen schönen Abend, eine schnell vergehende Woche, wie immer. Ich denke an dich und ja, auch die Zeit wird vergehen. Bis dann, hab dich lieb, deine Mama.
1: So, Fassila schreibt, sie wünscht ihrem Sohn, der in der JVA Nürnberg ist, momentan einen Song von Fariduni K. Den werden wir dann auch gleich spielen. Und dann schreibt auch noch, Mallo hat mein Bruder ist zurzeit in der JVA Nürnberg und ich möchte ihm gerne liebe Grüße übermitteln. Hallo, mein lieber Bruder, ich hoffe, dass es dir gut geht und du gesund bist. Uns geht es allen gut. Bitte pass gut auf dich auf. Und deine Schwester Malo hat wünscht sich ein Lied, das sie dir widmet, und das ist von Tpek. Das hören wir dann jetzt auch gleich.

Indigo macht's kurz und knackig. Er wünscht sich zwei Songs, von denen wir aber bloß den Song von Jessa spielen. Er sagt vielen Dank und liebe Grüße. Das also vom Vigo. Und das nächste lautet folgendermaßen: Hey Jungs, wir hoffen, dass bei euch alles gut ist. Für euch beide ist Post unterwegs, Zusammenhalt ist wichtig. Ihr beide übersteht das und es dauert für euch nicht mehr lange. Achtet auf euren Weg. Wir freuen uns, wenn ihr wieder da seid. Liebe Grüße, Timmy und Benny. Und da gibt es einen Musikwunsch von Pamuviga und auch das, glaube ich, können wir erfüllen heute.

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1: Ja, das würde man sicherlich auch gerne sagen lassen. Ja, der nächste Brief würde lautet wie folgt. Ich würde gerne grüßen aus der U-Haft Ramzi, Ladi und den Albaner. Und Freiheit für meine Brüder Cengiz, Walid, Majid, Khalid, Kevin, Trea und Brian. Grüße von Versace. Da gibt es dann einen Song von Azi dazu. Und dann habe ich jetzt hier noch einen Brief. Ich grüße meine Mädels aus der JVA Nürnberg, die Jules, Jenny und Monique. Dann grüße ich noch meine beste Freundin, die Lea in Eichach. Lieb dich, ich vermisse dich echt, du fehlst hier. Und ich grüße meinen tollen Mann Andreas K. aus der JVA Würzburg. Ich liebe dich, mein Herz, wir schaffen das zusammen. Der ganze Scheiß macht uns nur stärker. Du und ich für immer, ich liebe dich. Eure Vanessa aus Nürnberg mit ganz viel Liebe. Und da gibt es einen Song von Liz und Ramo. Und dann hat gerade die Julia noch einmal angerufen und lässt die Tina ganz, ganz herzlich grüßen. Und die Tina soll den Kopf nicht hängen lassen. Julia denkt am Dienstag ganz fest an dich und sie freut sich schon auf den nächsten Brief und hinterlässt ganz, ganz viel Liebe und Grüße. Okay, Musik.

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0: So, und ganz frisch vom Telefonhörer grüßt die Salina ihren Benjamin ganz, ganz dolle. Hallo Baby, das mit uns ist kein Zufall. Du bist nicht ersetzbar und niemanden gleichzustellen. Ich liebe, liebe, liebe dich. Schlaf gut, mein Schatz. Ich zum dich. Mein Engel hat sie mir durchgegeben und das richte ich gerne, gerne aus. Das nächste ist ein Brief. Assis hier. Ich dachte mir, ich schreibe euch auch mal wieder. Ich möchte hier alle Jungs grüßen, die mich kennen. Jeden beim Namen zu nennen, würde den Rahmen sprengen. An alle, die gerade Radio Z hören, ich wünsche euch einen schönen Abend. Das Beste kommt zum Schluss. Schatz, ich hoffe, du hörst gerade Radio Z. Ich wollte dir nur noch mal sagen, wie sehr ich dich vermisse und wie froh ich bin, dich zu haben. Ich liebe dich unbeschreiblich. Ich freue mich schon auf den nächsten Besuch. Und dann habe ich hier noch was Handschriftliches. Hallo, liebes Radio Z. Wollte wie immer alle gute Leute in der Haft, in der JVA grüßen mit einem Musikwunsch, den wir dann auch gleich abspielen werden.
1: Aber hey Bruder, Geld ist nichts wert. Warum? Weil Geld rennt uns hinterher, mein Bruder, okay?
2: Mir ist es schlimm.
1: Bruder, Geld wird uns hinterher rennen, Bruder. Das wird auch dir irgendwann hinterher.

0: Ist es besser, wenn man geliebt oder gefürchtet wird?
1: Eine sehr gute Frage. Es ist schön, wenn man beides haben kann, aber sehr schwierig. Aber wenn ich mich entscheiden sollte, würde ich lieber gefürchtet. Die Furcht hält länger als die Liebe und Freundschaften, die man mit Geld kauft, bedeuten nichts.

0: Leben eine Pause haben. Wir warten alle auf diesen einen Tag und bis dahin seid ihr ein Teil für viele von uns. Nach dem Regen folgt Sonnenschein. Nun ein lautes Ave an meine Leute Kurdi, Daniel, René, Orhan, Armin, Pupsi, Jonas, Dimi, Schotti, Alex und den Rest aus der Küche, die ich jetzt nicht alle nenne. Wir können wieder eine Woche hinter uns lassen. Bleibt stark, euer Hit. Und der nächste Brief lautet: Servus Strafzeit. Ich möchte euch für die geile Sendung erstmal danken. Ich möchte zuerst meine Frau Alana, die Kinder Daniel und Richard grüßen und euch sagen, dass der Papa bald nach Hause kommt. Weitere Grüße gehen ans Haus B und Haus C, an Fuchs. Ich wünsche euch allen eine baldige Entlassung und Gesundheit. Es gibt einen Song von Sektor Gaza und das Granze hat geschrieben, eine schwungvolle Unterschrift, der Pamik, glaube ich, kann man das entziffern. Und jetzt gibt es wenigstens diese Musikwünsche noch.
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So, jetzt habe ich noch einen Brief, der war tatsächlich 4 Wochen unterwegs, deswegen muss der unbedingt noch rein. Nun sendet der Lucky Luke Grüße. Als erstes möchte ich meinen Peter grüßen, Haus E, Mario auch und die Gruppe stabiler Jungs, Jamal, Shopti, Orhan und so weiter. Carlito Chico steht in Klammern noch dabei, auch falls du das hörst im Haus B, mein Cousin. Giacomo, Franz und Angelino, Florian und im Haus C natürlich mein Cousin Marcel. Grüße gehen auch an Joey T. in der U-Haft. Bleibt alle gesund und halt die Ohren steif. Grüße von Luca Lucky Luke. Und der letzte Brief für heute, Servus Radio Z. Ich wollte grüßen alle stabilen Jungs in der JVA Nürnberg. Vielen Dank und viele Grüße von Abdul Karim. Und jetzt hören wir da die Musikwünsche, die noch offen sind. Oh yeah.

Ja, das war leider die letzte Musik für heute in der Strafzeit. Ihr könnt alles, was wir heute nicht geschafft haben, hoffentlich nächste Woche hören, wieder Sonntag von 18 bis 20 Uhr. Dann solle ich von Sonnenschein noch einen Sonnyboy ausrichten. Sie hat uns einen Musikwunsch geschickt, aber den haben wir heute tatsächlich nicht mehr untergebracht. Und bei dieser Gelegenheit noch einen allerletzten Gruß an den Papa Sonnyboy. Ich hoffe, es geht dir gut, was ich auch von uns soweit schreiben kann. Ich bin erkältet und liege im Bett, habe letzte Woche leider vergessen, die Nachricht an Radio Z zu schicken. Ich war bei Jennifer arbeiten. Ich hoffe, du hast meinen Brief bereits bekommen. Du hast jetzt ein Lebenszeichen von mir und ich hoffe, dass ich die Tage Antwort bekomme. Gruß von Marvin. In Liebe, deine Tochter Mandy. Ja, den Musikwunsch müssen wir auch verschieben auf nächstes Mal. Ich hoffe, das klappt dann alles. Ich habe ihn zumindest schon rausgesucht gehabt, aber leider ist die Zeit zu kurz und deswegen machen wir jetzt hier ohne weiter. Ich wünsche euch allen, die hier zugehört habt, eine schnelle Woche. Ich hoffe, dass ihr ein bisschen Ruhe findet. Ich hoffe, dass die Zeit drinnen nicht so schwer ist und die Zeit draußen natürlich ebenso wenig. Und ich wünsche uns einen guten Ausgang für alle Wünsche, die ihr habt. Damit sagt der Hans für heute Tschüss.

0: Okay. Hallo, Servus und einen schönen Abend. Also, das war heute etwas zu kurzfristig für mich, aber nichtsdestotrotz, wir werden natürlich jetzt sofort dann anfangen mit Rock in Black und ich dauere noch ungefähr ein paar Sekunden, also habt etwas Geduld. Ja, das üben wir noch etwas, lieber Hans. Und
1: Nochmal letzte Grüße.
0: Aber hey, jetzt geht's dann gleich los.
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Und damit hallo, servus und einen schönen Abend, aber jetzt wirklich, ihr seid hier bei Radio Z95.8 und ihr seid ja jetzt bei Rock in Black, der Wunschsendung am dritten Sonntag im Monat. Und den Anfang hat Audio Slave gemacht. Mein Gott, ich komme jetzt auch etwas aus dem Tritt mit Broken City. Ein Stück, das ich leider letzte Woche nicht mehr voll untergebracht konnte, ich nur noch ganz am Schluss etwas anspielen. Denn dieses Album hatte tatsächlich 20-jähriges Jubiläum und ist so ein großartiges Album geworden von Audio Slave, dass ich diesen Song nicht wirklich nicht irgendwo unter die Tischkante werfen wollte oder leiten lassen musste. Und dann ein großes Dankeschön an all die Zuschriften, die bei mir eingegangen sind. Ganze Achtung, 9 Wunschsongs. Das ist Wahnsinn. Ich glaube, die größte Zahl, die ich bis jetzt hatte. Wobei ich allerdings sagen muss, es sind auch 2 dabei, die haben sich jeweils 2 Titel gewünscht. Aber ich hatte Zeit. Ich hatte jetzt aus den Neuveröffentlichungen und aus das, was zwischenzeitlich so bei mir eingegangen ist, nicht so den Wahnsinnsaufwand hier jetzt noch zu sagen, das muss unbedingt rein hier. Muss unbedingt rein und deshalb habe ich mir gedacht, ja, hau doch alles gleich mit rein und wir haben tolle Songs mit dabei. Das darf ich euch heute schon mal so ankündigen. Wir haben natürlich auch das Album des Monats dabei von Cap Mo for The Breakdown. Das werdet ihr heute etwas an einem etwas späteren Zeitpunkt hören, also nicht so gegen 20.30 Uhr. Denn da habe ich etwas weniger drin, weil Cap Mo ist ja ein sehr stilles Album und deshalb habe ich es etwas in die zweite Hälfte der zweiten Stunde gelegt. So nach einem, wo so richtig und so, ne? Also, da dürft ihr euch noch auf einiges freuen. Dazu gibt es, was gibt es natürlich noch, wie versprochen, nochmal Songs von Deep Purple und von den Stones von ihren derzeit aktuellen Alben Splat und Foreign Tongues. Bei Deep Purple bin ich dann durch, alle Songs gespielt von der LB. Bei den Stones noch nicht, da habe ich noch einen Song und der kommt nächste Woche Freitag bei Banjo and Fiddle, weil das ist ein Country-Song und da habe ich mir gedacht, hey, nimm doch die Stones einfach mal rein zu Banjo and Fiddle, also nächsten Freitag ab 22 Uhr gibt's dann auch von dem Stones-Album den letzten Song. Dann habt ihr alle gehört bei mir in den Sendungen. Und was haben wir denn noch so? Ich muss mal in meine Playlist so. Ach ja, ich habe noch so in der zweiten Stunde einen schönen Zweierblock, Doppelblock hier mit historischen Live-Aufnahmen vom BBC etc. etc. Und da habe ich auch wunderbare Aufnahmen mitgebracht. Also ich hoffe, ihr seid gut unterhalten und gehen einfach mal in die Freien. Here's Rotten Mind, Burn for You.

Gaftmule mit The River Only, so, da habe ich es, Only Flows One Way. Und ihr habt es vielleicht gehört, das ist natürlich nicht der Gute, ne? Ihr wisst schon, ja, Wayne hier am an den Warren Haynes am an den Vocals, mein Gott, sondern Billy Bob Thornton. Und es gibt auch noch eine Version, wo eben Warren Haynes an den Vocals ist. Aber ich habe mir jetzt mal das von dem Album runtergezogen. Peace Like a River heißt das. Und das war bei mir hier bei Rock and Black mal Album des Jahres. Man höre und staune. Ein grandioses Album, meines Erachtens vielleicht eines der besten Gaftmule-Alben überhaupt. Wobei man ja das auf einem sehr hohen Niveau immer sagen muss, denn Gaftmule liefert eigentlich immer irgendwo ab. So, ich habe eine neue Single mit dabei und von einem Künstler, der war jetzt erst kürzlich hier, vor zwei Wochen, eineinhalb Wochen, war hier bei uns bei den lokalen Leidenschaften. Und die lokalen Leidenschaften habe ich genau zu diesem Termin eben in Vertretung gemacht. Und TJ Copperfield war dann bei mir hier im Studio. Und das war toll. Wir haben auch noch ein extra längeres Interview dann nochmal gemacht für Banjo and Fiddle. Da könnt ihr euch schon mal drauf freuen. Denn seine neue LP, Super Raw 13, die wird am 23.10. erscheinen, gibt es nur als LB, 500 Stück, also limitierte Auflage. Und dann könnt ihr da noch Songs draus hören, also wenn ihr da mal reinhört. Einen Song habt ihr ja schon des Öfteren jetzt von mir gehört, Die in the Cold. Und die neue Single heißt Ghost in the Machine. Und hier ist er, hier ist DJ Copperfield.

Turtles Head von Powderfinger aus ihrem zweiten Studioalbum, das 1996, im September 1996 erschienen ist. Double Allergic hieß es damals. Und auch das war so ein Song, den ich leider letzte Woche nicht mehr untergebracht habe. Also ihr seht, ich versuche dann immer im Nachhinein das, was ich so gar nicht mehr untergebracht habe, einfach nochmal hier dann doch noch zu spielen. Also war eben jetzt nicht in der Zeitreise, aber ich glaube, der Song ist wirklich toll. Und das ganze Album, das ist auch so, das war so eine Entdeckung für mich. 30 Jahre ist es her jetzt, dass das Album erschienen ist. Und das ist wirklich ein großartiges Album. Der Sound ist spitze, das Album ist gut, das ist sehr abwechslungsreich, das ist großartiger Rock und ist natürlich, wenn so eine Band dann bei mir irgendwo im Kopf ist, ja, dann gibt es natürlich demnächst sicherlich auch mehr noch davon. So, wir kommen zu den ersten Wunsch-Songs und das sind gleich zwei am Stück und nämlich alle beide von Michael gewünscht. So, und der hatte mir nämlich geschrieben und ist ja ein Dauerhörer von mir, liebe Grüße auch von mir, hier über diese wunderbare Sendefrequenz 95.8 und hat sich so tolle zwei Songs gewünscht, was ich mir gedacht habe, mein Gott, erspart mir etwas Arbeit, ja. Und zum einen hat er sich gewünscht, Metallica mit Welcome Home Sanitarium. Also, na, das haben wir auch natürlich mit dabei. Und dann geht's gleich zu Faith No More mit Zombie Eaters. Und alle beide Songs sind nämlich so, naja, über 12 Minuten lang. Und dann wünsche ich euch mit diesen Wunschsongs gleich mal allererste Sahne und tierisch Spaß. Ja, ist vielleicht etwas ein Genuss, um das Wahlergebnis in Mecklenburg-Vorpommern irgendwo zu verkraften. Aber kann man sowas verkraften? Ich kämpfe ja immer so mit mir, ja. Auf der einen Seite denke ich mir immer, ja, mein Gott, ja, wer halt irgendwo nicht in der Schule aufgepasst hat und nichts dazugelernt hat, der wählt diese Partei, die eben so oft gewählt wird. Sorry, Leute, also ich kann mich da also über mangelnde Intelligenz nicht zurückhalten, sag ich mal einfach so. Ja? Also ihr dürft natürlich, wer mir jetzt irgendwelche Drohungen zuschicken möchte oder sonst was, kann das gerne tun. Da bin ich doch aber sowas von abgebrüht. Leute, schickt dann mal schön, ne, an radio.z-rock in blank, das ist einwort@web.de und ehrlich gesagt, sie wandern sofort in den Müll oder zur Polizei als Anzeige und da freue ich mich jetzt schon drauf. Also, wenn irgendwelche so Faschisten und Rechtskaffer hier irgendwo meinen, sie müssen sich dann über einen Moderator auslassen, dann bitteschön. Ah, Gott, da bin ich doch sowas von gediegen und lässig. Also, viel Spaß mit Metallica.

ich noch durch. So, um das Ganze mal nochmal abzuhören, weil ja heute großer Wahlsonntag ist in zwei Bundesländern, das heißt immer ihr Senat Berlin wurde gewählt und da ist natürlich ein anderes Ergebnis Ergebnis geworden als in Mecklenburg-Vorpommern und da ist mir doch ein Stein von Herzen gefallen. Also wunderbar, natürlich auch für die Partei, die da gewonnen hat. Und Gratulation von hier aus nach Berlin an die Kollegen. Und völlig wertneutral, aber ich darf natürlich auch hier eine Gratulation an diese Partei mit aussprechen. An die Mecklenburg-Vorpommern garantiert nicht. Das werdet ihr mir nicht zumuten. Ne? Aber mein Gott, man muss ja auch demokratisch immer irgendwo denken, wobei ich ja immer so der Auffassung bin, lässt man Faschisten tatsächlich so viel Raum, um ihnen eine Meinung zuzugestehen? Und jetzt kommt es natürlich, sie werden natürlich diese Meinungsfreiheit irgendwo immer in Anspruch nehmen wollen, um sie dann hinterher für sich beziehungsweise für andere abzuschaffen. Und das ist die Gefahr bei Faschisten. Also, haben wir ja wohl auch gelernt in der Schule, nicht wahr? Wir haben doch wohl im Geschichtsunterricht aufgepasst, wobei natürlich das in der ehemaligen DDR so ein Problem war mit dem Geschichtsunterricht sicherlich auch. Das wurde weder im Westen richtig beigebracht in der Schule, als auch im Osten nicht richtig beigebracht in der Schule. Und daraus existiert natürlich auch sowas. Bildung ist heute eine der wichtigsten Sachen und dort wird am wenigsten mit investiert. Das muss man sich auf der Zunge zergehen lassen. Und wenn das es nicht mal in der Politik klickert bei den entsprechenden Regierungsparteien, dann muss ich mich fragen, Leute, ihr habt es nicht kapiert. Ihr habt es nicht kapiert. Wir haben eine Gesundheitspolitik, das betrifft das ganze Land. Da wird gekürzt, da wird gekürzt, da wird das gekürzt. Das betrifft jeden Bürger, jeden Bürger. Weil, also mir unbegreiflich und immer alles Geld. Ja, Wirtschaft, natürlich ist auch eine Wirtschaft wichtig, definitiv. Aber Leute, die hat schon genügend Geld. Und wenn ich mir einen Konzern wie VW angehe, die jetzt wieder 30 Jahre in ihren Sumpf geschlafen haben und dort werden jetzt Arbeitsplätze aufgehoben, wo doch Facharbeiter fehlen. Und klar, wir entlassen jetzt die Leute, um sie dann wieder später nicht zu haben. Wie dumm kann man sein? Also Leute, ich kann es nicht, vielleicht sollte man mal etwas überdenken und sagen, vielleicht wäre es etwas ganz Gutes, ja, mal darüber nachzudenken, vielleicht etwas weniger Gewinn, ja, wieder weniger Gewinn und da viel mehr in Bildung, Gesundheit etc. mit einem für unsere Kinder, für unsere Jugend, Kultur etc. etc. Leute, wenn wir das kürzen, ja, kürzen wir Intelligenz, kürzen wir Kreativität und kürzen wir ja wirklich den Humanismus und kürzen eine humanitäre Welt. So, und deshalb gibt es jetzt Capmo, das Album des Monats. Und das war der politische Beitrag. Wirklich, solche Ergebnisse wie MacBom, ja, mir rauft es die Haare. Und man kann ja auch Wähler verstehen, die diese Regierungspartei nicht mehr wählen. Man kann sie verstehen, aber doch nicht die Faschisten. Man wählt keine Faschisten, Leute. Das weiß sogar meine Schwiegermutter. So, also, wir gehen zu Captain Oates und The Breakdown und da gibt es nochmal zwei Songs drauf. Draus nämlich Walking on Water und Living in the Moment. Und ja, das wird jetzt etwas ruhiger und ich kann meinen Puls runterfahren und sagen, hey, bitte jetzt keinen Herzinfarkt.

zwei wirklich wunderschöne, wunderschöne Songs von Capo. Living in the Moment habt ihr gerade gehört und Walking on Water war es davor. Und das Album heißt The Breakdown und ich kann es immer nur wieder empfehlen. Es ist einfach nur grandios, dieses Album. Es ist wirklich eines der schönsten Singer-Songwriter-Alben der letzten Jahre. Es ist großartig. Es ist in jeder Phase einfach perfekt. Ja, das sage ich selten über Alben. Mal gucken, ja. Es gibt ja auch heuer wieder Album des Jahres, ja. Also Anfang 2027 könnt ihr euch schon mal drauf freuen. Da ist auf jeden Fall dieses Album mit dabei, so wie alle anderen Alben des Monats natürlich auch. So, und wir kommen jetzt zum letzten Deep Purple Song aus dem Album Splat. Einer fehlt noch, alle anderen habe ich tatsächlich bei Rock in Black und überall schon gespielt in meinen Sendungen. Und deshalb gibt es hier jetzt den letzten Song. Das ist auch nicht der schlechteste Song. Nicht, da jemand sagt, jetzt das schlechteste zum Schluss. Nein. Ich habe das wahllos genommen und zusammengeschüttet und irgendwas kam heraus. Und da war eben der letzte Song, dann The Beating of Wings, ein toller Song und so gehen wir dann auch in den Stundenwechsel und hören uns dann auch sofort danach wieder. Gibt es dann schon, nein, da kommt noch kein entsprechender Wunschsong, sondern es gibt tatsächlich dann nochmal einen anderen Song davor. Viel Spaß aber jetzt mit Deep Purple und bis denn dann.

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Na, was man nicht alles so findet, wenn man seine USB-Sticks mal so durchkramt. Und irgendwann in früheren Jahren habe ich da eben einen Download zugeschickt bekommen von Nitron Will. Dad's Dead Man's Hand. Mein Gott, Todesmannes Hand. Hallo, Servus und einen schönen Abend und willkommen zur zweiten Stunde von Rock in Black, der Wunschsendung am dritten Sonntag im Monat. Und es waren Wahlen in Berlin und in Mecklenburg-Vorpommern. Ich habe mich ja schon bei CapMo etwas abreagiert. Also, es bleibt jetzt... Wenn mir nicht noch irgendwas Intelligentes einfällt, jetzt auch politikfrei. Also, mein Gott, ja, es ist ja aber auch, ja, nein, ich sag nichts mehr. Ja, die Hater-Nachrichten werden schon ankommen und sagen, diese linke Socke und ach ja, linksgrün versifft. Ja, eines der Lieblingsworte. Ja. Und wer nicht alles linksgrün versifft, diese Regierung ist ja auch linksgrün versifft. Die machen ja noch mehr AfD-Politik als die AfD selbst. Oh, böse Worte. Also, komm, wir kommen wieder zu den Wunschsongs. Cut. Und wir kommen zu einem Wunschsong von Michael. Nicht der Michael, der sich vorhin schon zwei Songs gewünscht hat, sondern ein anderer Michael. Der hatte sich diesen Song schon mal gewünscht. Und jetzt hat er letzte Woche nochmal angerufen, habe ich gesagt, hey, ich bekommst also wirklich jetzt nicht unter, aber heute habe ich es mit dabei, nämlich Run Away von Slade. Und weiß ich ja, meine liebe Kollegin, the Queen of the Night Show, die Micha, hat dann auch gesagt, ach ja, Slade, das würde mir auch gefallen, come on, feel the noise. Und da habe ich ja gesagt, also, ganz Gentleman wie ich bin, liebe Micha, liebe Frau Kollegin, natürlich auch für dich einen Song von Slade. Und deshalb gibt Slade jetzt den Doppelpack. Einmal für den Michael, einmal für den Micha und alle beide für euch zusammen. Hier ist Slade.

Der Double Play von Slade und die haben sich oder wurden gewünscht von Micha, der Queen of the Night Show mit Come on Feel the Noise. Und der andere Song war Run Runaway von ebenfalls natürlich Slade und den hat sich der Michael gewünscht. So, nächster Wunsch, oh mein Gott, das geht hier. Und der ist nämlich auch wieder etwas länger. Eine Band, die ich tatsächlich, glaube ich, in meiner Sendung noch nie gespielt habe. Jetzt in 11 Jahren Rock and Black. Tatsächlich. Also ich meine, nein, es wird mir vielleicht anders mitgeteilt, aber ich meine tatsächlich bis jetzt noch nie gespielt zu haben. Epitaph. Und das ist, ja, was für eine Band ist das? Anglo-deutsche Band, die bereits, ich glaube, 1969 oder 68 gegründet wurde, hießen damals noch Fagans Epitaph. Und haben dann ihren Namen verkürzt, waren dann auch Vorband von Gallagher und Co., also von vielen, vielen anderen Bands und haben sich so wirklich einen Namen erspielt. Ihr progressiver Stil mit teilweise Jazz-Elementen wurde dann immer mal rockiger und hat sich im Laufe der Jahre etwas verändert, aber sie produzieren und machen nach wie vor Veröffentlichungen, machen immer noch sehr geile Musik. Und aus ihrem dritten Album habe ich oder wurde mir mitgeteilt, spielt doch mal den Titelsong. Und das ist Outside the Law. Eine wirklich ausgezeichnete Band, ein wirklich ausgezeichnetes Stück, das ich für euch jetzt spielen darf, nämlich auf dem Wunsch vom JB. Und ja, großartige Band. Immer her mit solchen Wünschen. Also, wenn ich irgendwelche Bands natürlich nicht berücksichtige, ist das natürlich kein böser Wille. Ihr wisst ja immer so, 80er, 90er Jahre ist ja bei mir immer, ja, und auch 2000er, irgendwie immer noch so dunkle Flecke drin. Aber das hätte ich ja wissen müssen. Ne? Also, waren ja schon in den 70er Jahren aktuell. Und mein Gott, ja, war mir nicht richtig geläufig. Also, viel Spaß mit dem Song und natürlich liebe Grüße an den JB und danke für den Wunsch.

Rory Gallagher mit Crust Over Wave. Und das wurde sich gewünscht vom Ralf aus dem Album Juice. Soweit ich weiß, soweit es mir hoffentlich nicht entfleucht ist. Ich habe dieses Album auch zu Hause, hätte ich auch auf LP mitbringen können. Ja, neben den ganz vielen Rory Gallagher-Sachen, die ich zu Hause im Plattenschrank stehen habe, fällt mir jetzt gerade wieder die Europe, Live in Europe, mein Gott. European Tour, die fällt mir noch auf LP. Muss ich mir mal zulegen. Will die irgendjemand loshaben? Ich kenne da jemanden, der möchte sie. Also, The Rolling Stones sind die nächste Adresse und das ist der vorletzte Song von ihrem derzeit aktuellen Album Foreign Tongues. Und ich habe euch ja versprochen, alle Songs aus dem Album zu spielen. Der allerletzte Song, den es noch gibt von diesem Album, den hört ihr am 23. Nee, ist nicht der 23. Freitag nächster Woche. Ich guck mal, das ist der 25. 25.09. ab 22 Uhr, weil das ist ein Country-Song und der passt doch dann ganz gut da rein. Also, Rolling Stones geht ja auch immer mal wieder andere Wege, Country, Blues etc. etc. Also da kann man immer ganz gut hantieren damit. Und den Song, den ich heute für euch dabei habe, der heißt Some of Us und wird von Keith Richards gesungen und in seiner ureigensten Art. Ihr wisst es ja. Viel Spaß mit den Stones.

The Rolling Stones mit Some of Us aus ihrem derzeit aktuellen Album Foreign Tongues. Ich sage immer derzeit aktuellen Album, denn genau bei Deep Purple, bei den Stones, kann man sich nie sicher sein, was da ja noch alles kommt. Mein Gott, die Herrschaften sind jetzt über 80 und liegen aber immer noch ganz gut im Saft und die können es halt. Die können es einfach. So ist das. Wir kommen zu den Wunschsongs zurück und Michael, der Queen of the Night Show, hat sich nochmal einen gewünscht, nämlich von AC/DC, If You Want Blood, nämlich auch zum 80. Geburtstag von ihrem sehr verehrten, von ihrem sehr verehrten Sänger Bon Scott, der wäre am 9. Juli tatsächlich 80 Jahre alt geworden und sicherlich einer der größten Rocksänger ever. Und danach gehen wir gleich noch zu einem Wunschsong für die Steffi. Die hat sich nämlich Cascadeur gewünscht mit der Post High Jitters. Also, viel Spaß mit diesen zwei sehr unterschiedlichen Songs, aber ich kann euch schon mal versprechen, das ist sehr geile Sachen. Also, hier erstmal, das kennt ihr, AC/DC.

Cascadeur mit The Boast High Chitters aus dem Album. Ich habe es mir vorhin noch so rausgesucht. Das ist nämlich ein Album, das ich auch tatsächlich schon mal bei mir hier vorgestellt habe. Und es ist ein wirklich sehr geiles Album. Ich schaue gerade noch mal. Phantom Vibrations. Phantom Vibrations heißt das. Und da sind ein paar sehr geile Stücke drauf. Und ja, also, könnt ihr euch gerne mal runter. Und ich schaue auch gerne mal wieder nach, wo ich dieses Album habe. Es ist wahrscheinlich in den Untiefen meiner USB-Sticks irgendwo verschwunden, aber kann ja immer mal vorkommen. Es ist etwas unübersichtlich vielleicht, manchmal. Also, wir kommen zum letzten Wunschsong heute und der ist von Martin. Und der hat sich, irgendwie hat er so in meinem Musikgeschmack herum gekramt und hat dann sich entschieden für Santana. Eine tolle Nummer, die mir persönlich auch bis heute unglaublich gut gefällt, aus dem ersten Album Santana. Wobei ich ja immer sagen muss, für mich existiert Santana mit den ersten drei Alben und dann wieder mit dieser vier, die sie dann mit der gleichen Besetzung wieder nochmal wie die ersten drei aufgenommen haben. Und den Rest

ist jetzt nicht so mein Ding. Aber diese ersten drei Alben plus das Santana 4, das sind schon wirklich Hammeralben. Und das allererste hieß Santana und wie sinnig. Und da ist ein Song drauf namens Soul Sacrifice. Ein großartiges Stück. Und ja, der Martin hat sich's gewünscht. Und was kann man da sagen? Sein Wunsch ist uns Befehl.

So, das war's dann wieder für Rock in Black. Das andere Live-Stück, das ich eigentlich noch dabei gehabt hätte, das spielen wir dann beim Rock in Black Intro anfangs. Oktober, mein Gott, wir haben ja dann schon wieder Oktober. Wishbone Ash hört ihr gerade noch mit Helpless, eine Aufnahme aus den BBC Sessions von den 70ern bis in die 90er Jahre. So Sacrifice von Santana war davor, auf dem Wunsch von Martin hin. Und ich wünsche euch noch viel Spaß mit Tinnitus, mit dem Hans und danach natürlich in der Nachtschicht mit der Queen of the Night Show, der Micha. Ich bleibe wie immer euer Fast Black und viel Spaß noch hier bei Radio Z.

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Alice im Wunderland als Oper zu vertonen, scheint für eine koreanische Komponistin nicht unbedingt auf der Hand zu liegen. Die 1961 in Seoul geborene Un Suk-jin hat das dennoch gemacht und mit dem gebotenen Unernst unterfüttert, wie zu lesen ist. Überhaupt hat sie ein gewisses Vergnügen, sich spielerisch diversen Poesien zu nähern, in denen sich europäische Schriftsteller sprachexperimentell betätigen. Und dieses Vergnügen am Spiel findet sich in den meisten ihrer Kompositionen, die sich geschickt Regelsystemen und bedeutungsschwangerer Hermetik entziehen. Wir hören nun ein Stück, mit dem sie sich sozusagen auf die Landkarte zeitgenössischer KomponistInnen gesetzt hat. Ein Werk aus dem Jahr 1991. Es nennt sich Akrostichon Wortspielen. 7 Szenen aus Märchen für Sopran und Ensemble.

Mhm.

Akrostichon-Wortspiele, 7 Szenen aus Märchen für Sopran und Ensemble von der koreanischen, aber in Deutschland lebenden Komponistin Unsuk Chin. Vielleicht gehört klassische Musik zu den Hidden Champions europäischer Exportgüter, da sie auf tendenziell friedliche Weise einen Nerv trifft, der so anders animierend schwingt, als von zum Beispiel asiatischen Klängen angeregt. Jedenfalls zeigt Unsuk Chin schon in jungen Jahren musikalisches Interesse, brachte sich selber das Klavierspielen bei und nahm ein Musikstudium an der Universität Seoul auf. Südkorea war zu diesem Zeitpunkt übrigens noch eine prowestliche Militärdiktatur und machte durch die Entführung des Komponisten, des koreanischen Komponisten Lee Sang-jung 1967 aus Deutschland von sich reden, der kommunistischer Umtriebe verdächtigt wurde und nur durch nachdrücklichen Protest wieder freikam und nach Deutschland zurückkehrte. Chin war zu diesem Zeitpunkt allerdings noch ein Kind, das seine Ausbildung unter anderem bei Suki Kang, dem ersten koreanischen Komponisten, der sich mit elektronischer Musik beschäftigte und auch längere Zeit in Europa gelebt hatte, sehr erfolgreich abschloss und einen Preis der niederländischen Gaudeamus-Stiftung für ihre Abschlussarbeit gewann. Gleichzeitig erhielt sie 1985 ein Stipendium für ein Studium in Hamburg, wo sie den legendären und auch dem spielerisch makabren zugeneigten George Ligeti als Lehrer und sicher auch Mentor hatte. Lee Sang-jung beendet übrigens zu dieser Zeit seine Lehrtätigkeit in Berlin. 1988 wechselte Chin aber doch auch nach Berlin, wo sie am Elektronikstudio der Technischen Universität arbeitete und mehrere Kompositionen, die auf Instrumentalklängen beruhten, fertigstellte. 1991 wurde die Komponistin durch das eingangs gehörte Stück Akrostichon auf Worte von Lewis Carroll und Michael Ende einem einschlägigen Publikum bekannt. Seitdem erfreut sich Unsuk Chin großer Aufmerksamkeit durch Kritikerinnen, MusikerInnen, DirigentInnen und natürlich auch geneigten HörerInnen. In dem Stück XI für Ensemble und Elektronik verschmelzen die Klänge beider Welten möglichst ununterscheidbar. XI bezeichnet im Koreanischen die kleinste Einheit der Dinge. Am Anfang stehen hier Atemgeräusch entnommene Klangpartikel, die einem Wachstumsprozess unterzogen werden, der in einem bogenförmigen Abschluss mündet. Wir hören jetzt also dieses Stück XI für Elektronik und Ensemble aus dem Jahr 1998, interpretiert von Ensemble Entre Contemporain und David Robertson als Dirigenten.

0: So, das war Xi für Ensemble und Elektronik, 1997-98 komponiert von der koreanischen Komponistin Un Suk Chin. Und jetzt gibt's noch was für euch zum Weggehen, wenn ihr denn Zeit und Lust habt.
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0: Unso Kitschin im Mittelpunkt steht, mit einem Stück für Violine und Orchester, aber davor noch ein paar Worte von mir. Wichtige Impulse erhielt sie durch die Zusammenarbeit mit dem Ensemble Intercontemporain und später mit dem Dirigenten Kent Nagano, wodurch mehrere Werke initiiert wurden. Preise und Auszeichnungen blieben nicht aus. Chins Werke werden so ziemlich weltweit aufgeführt, bei Nordkorea bin ich mir nicht sicher, zumal sie trotz komplexen und vielfältigen Kompositionsgeschehens klanglich überzeugen und im Falle ihrer Konzertwerke den InterpretInnen ein Feuerwerk an Brillanz ermöglichen. Wir hören jetzt das erste Violinkonzert von 2001, ein zweites hat sie vor einigen Jahren geschrieben. Das gliedert sich in vier allerdings unbetitelte Sätze und wir hören Viviane Hagner sowie das Orchestre Symphonique de Montréal unter der Leitung von Kent Nagano. So, und jetzt habe ich hier ein kleines Problem, das ich erstmal lösen muss. Von daher gibt es erstmal noch einen anderen Jingle.
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0: So, jetzt aber das Violinkonzert von Unsuk Chin.

Das war Unsuk-Chins erstes Violinkonzert aus dem Jahr 2001, interpretiert von Viviane Hagner an der Violine und dem Orchestre Symphonique de Montréal unter der Leitung von Kent Nagano. Unsuk-Chin lehnt es strikt ab, ihre Musik als einer bestimmten Kultur, zum Beispiel der koreanischen, zugehörig zu verstehen. Als persönlich wichtige Komponisten der Moderne nennt sie insbesondere Béla Bartók, Igor Strawinsky, Claude Debussy, Anton Webern und George Ligeti, bei dem sie ja studiert hat. Als wichtige Einflüsse nennt Chin ihre Arbeit mit elektronischer Musik sowie die Gamelan-Musik, mit der sie sich bei ihren Aufenthalten auf Bali beschäftigte. Die Klangfarben, so zum Beispiel die schlagzeugdominierte Instrumentation ihrer Orchesterwerke, lässt sich vielleicht mit der Zuneigung Chins zur Gamelan-Musik erklären. Unverkennbar ist aber auch die Bedeutung der europäischen Avantgarden, deren Techniken Chin sehr selektiv einsetzt. Neben einer Reihe von Orchesterwerken hat sie auch Konzerte komponiert. Wir hörten gerade das erste Violinkonzert, Vokalmusik und jüngst hat sie ihre zweite Oper, Die dunkle Seite des Mondes, nach eigenem Text fertiggestellt. Wir hören jetzt ein Kammermusikstück von ihr aus dem Jahr 1994, die Fantaisie Mécanique, für Trompete, Posaune, Klavier und zwei Schlagzeuger.

Das war die Fantasie-Mechanik, die eben beides war, eine Fantasie und zugleich eine Studie in Mechaniken für Trompete, Posaune, Klavier und zwei Schlagzeuger. Letztere gestellt alle vom Ensemble Intercontemporain. Die Komponistin selber schreibt über ihre Werke: Meine Musik ist das Abbild meiner Träume, die Visionen von immensem Licht und von unwahrscheinlicher Farbenkraft, die ich in all meinen Träumen erblicke, versuche ich in meiner Musik darzustellen als ein Spiel von Licht und Farben, die durch den Raum fließen und gleichzeitig eine plastische Klangskulptur bilden, deren Schönheit sehr abstrakt und auch distanziert ist, aber gerade dadurch unmittelbar die Gefühle anspricht und Freude und Wärme vermittelt. Ja, Spuren städtischen Lebens haben die Komponistin zu dem Stück angeregt, das ich euch jetzt spiele. Aus dem Jahr 2012 stammt Graffiti für Kammerorchester. Und das besteht aus drei Sätzen, nämlich Palimpsest, da wo ältere Musik immer wieder durch neue Klänge überschrieben wird. Ein Notturno Urbano schließt sich an und schließlich beschließt das ganze Graffiti-Werk eine Passacaglia.

Musik der koreanischen Komponistin Eun-suk Chin, das war Graffiti für Kammerorchester aus dem Jahr 2012 gespielt wurde es vom Ensemble Intercontemporain unter Leitung von Pierre Bleuze. Eun-suk Chin war im Mittelpunkt der heutigen Sendung. Wir hören noch ein Stück, das Sie ganz im Hintergrund vielleicht schon hören können. Ein relativ neues Stück, nämlich von 2021. Sie hat es komponiert für die große Geigerin Ann-Sophie Mutter. Eine Gran Cadenza, aber nicht für eine, sondern für zwei Violinen. Die zweite Violine spielt Nancy Su. Und damit danke ich für euer Interesse, fürs Zuhören, für euer Gewogensein für Radio Z und freut euch auf Micha, die dann Punkt Mitternacht mit ganz, ganz anderen Klängen startet. Tschüss, sagt der Hans.

So, ihr Süßen, moinsen. 2 Stunden Nachtschicht stehen wieder mal an. Am Mikrofon und Technik für euch, The Walking Dead. Hallo.

0: Jawollo. Ja, ne, das ist so richtig Boomer-Mucke, oder? Kennen manche Leute, die viel jünger sind als meine, einer gar nicht mehr. Aber egal, ich find's immer noch gut. Gerade gehört The Funboy 3, The Lunatics have taken over the asylum. Ja, so kommt mir das hier zeitweise auch vor in diesem, in unserem Lande. Davor, kennt ihr das Gefühl auch? Sunday Morning Nightmare. Oh, mein Kopf. Und im Mund, da tanzt der Belzebub. Nicht schön. Nicht schön. Aber sei es drum. Wer das eine will, muss das andere mögen, hat meine Mama immer gesagt. Jo, Grüße gehen raus. Grüße gehen raus an meinen lieben Kollegen Hans und meinen lieben Kollegen Martin, an meinen sehr vermissten Kollegen Mike und natürlich an Mona, an Brittel, an Uschi, an Beate, an Julia, an Sophia und natürlich an Michelle. So, das waren zum Teil Leute aus der Eilgut, die ich gegrüßt habe. Oh, zum größten Teil übrigens, außer Brittel. An die Uschi gehen Grüße raus, an Susanne S. und Iris T. Grüße gehen auch raus an Sarah, nicht zu vergessen. Sowie an den Michael, an den Gabriel, den Simon und den Benjamin und natürlich an Didi in Ansbach. Und die letzten gehen raus an Rudi und an Picknick.
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Guck an, die Stranglers habe ich die lange nicht gespielt. Richtig, ich habe immer versucht, sie ein bisschen zu übergehen. Heute aber habe ich das Experiment wieder mal gewagt und bin entsetzt. Was zur Hölle haben die Stranglers in der Punk-Sendung zu suchen? Ich weiß es selber nicht, Leute, aber ich konnte es mir heute dann doch mal nicht verkneifen, No More Heroes zu spielen. Hugh Cornwell, noch seinerzeit als Sänger da unterwegs, hat sich ja dann Ende der 80er tatsächlich von den Stranglers verabschiedet, nach, ich würde mal sagen, bummelig 10, 11 Jahren, glaube ich. Naja, ist so schnell nicht zu ersetzen, sehr markante Stimme, und er war in dieser Punk-Ära einer von wenigen, die tatsächlich die Töne getroffen haben, das muss man mal sagen. Davor gab es ein Cover von einem alten Song namens She's Not There. Ich glaube, die Zombies haben den mal gemacht. Auf jeden Fall alte 60er-Jahre-Nummer. Irgendwie, ja, als Punk-Song auch ganz gut genießbar. Wer mag, darf anrufen. 0911-45-003x6. 0911-45-003x6. Und hier kommt Tom Robinson and Band Up Against the Wall.

Danke, Sophia und Michelle, für euren Anruf. Und weiter geht's, Leute. Weiter, weiter, weiter. Kommt nur. Nur Mut. Ich reiß euch nicht den Kopf ab. Und hier sind 999 Emergency.

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Holly Beth Vincent, Holly and the Italians waren das. Von denen stammt zumindest das Original. 88 haben es Transvision Vamp nochmal gecovert mit Wendy James am Gesang. Kuckuck, kennt die noch wer? I don't think so. Egal, davor The Flies. Love and a Molotov Cocktail. Yep. Da gehe ich nicht hin, wo man Molotov Cocktail serviert. Nein, da habe ich nichts zu suchen. Was hatten wir noch? Ja, nein, nein, nein, mit Emergency. Und da, dazwischen war noch irgendwas. Entfallen. Pogo Dancing, Chris Padding, natürlich. Oh, ja, ich werde alt. Mit 61 ist man eben keine 17 mehr, ne? Könnt euch immer noch melden, Nummer kennt ihr ja. Und das hier kennt ihr auch.

Nee, The Damned. Aus ihren uralten Zeiten. Davor die Buzzcocks mit Boredom.

glaube ich. Nee, Quatsch. The Jam haben wir davor gehört. Modern World. Und dann die Buzzcocks. Genau so war das. Was hat man noch Schönes mehr gesehen? Shot by Both Sides. Und ganz zu Beginn dieses lustigen kleinen Reigens war ja I Am The Fly. Im Gegensatz zu den Stranglers haben Wire, oder sagen wir mal, eigentlich aus den gleichen Gründen, weil vielseitig und überhaupt und breiter aufgestellt, haben Wire eigentlich auch nicht viel mit Punk zu tun, genau wie die Stranglers. Nur, sagen wir mal ehrlich, was man so gehört hat, unter anderem diesen Song gerade und beispielsweise Sachen wie One to X You und es gibt noch ein paar mehr, die klangen wenigstens noch nach Punk. Bei den Stranglers ist mir da bis dato nichts untergekommen. Tut mir leid. Und hier sind die Ruts, Staring at the Root Boys.

Ist doch wieder typisch. Das hätte man doch locker beenden können vorhin. Aber nee, da hängt man dann noch was dran und dann kommt man hier aus dem Quark. Naja, gut. Okay, The Members waren das gerade mit Solitary Confinement. Und damit, Ladies and Gentlemen, sind wir in den Stundenwechsel gegangen. Das heißt eigentlich voll übers Ziel hinausgeschossen. Soll wiederum heißen, so lange gehe ich euch nicht mehr auf den Keks heute. Und Picknick, danke übrigens für deinen Anruf. Übrigens, ihr dürft immer noch. Ernsthaft, wirklich. Weiter geht's.

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Tja, das waren tatsächlich The Cure. Und bis sie die Weltstars wurden, die sie inzwischen sind, würde ich mal vorschlagen, dauerte das locker noch 10 Jahre. Grinding Hold war das gerade aus ihrem ersten Album, 3 Imaginary Boys. 1979, man muss sich das mal reinziehen, Leute. Es ist, ja, irgendwie unklar, oder? So, jetzt lasse ich euch einfach mal eine ganze Weile in Ruhe. Jetzt gebe ich euch einfach nur den Sound, den die Welt braucht. Unter anderem mit den Sex Pistols und mit The Clash und mit Warsaw und mit den Banshees. Ja, ansonsten würde ich mal sagen, lehnt euch zurück und genießt es einfach.

Na super. The Clash, White Riot. Jawohl. Das war ein Song, den man leider nicht so oft mehr hört. Denn meistens gibt's London Calling, Rock the Casbah und Should I Stay or Should I Go. Schade, dass man diese netten kleinen Stückchen nicht mehr so oft zu hören bekommt. Aber hier bei Radio Z in der Nachtschicht gibt's das schon mal.

Upsi Daisy. Ist mir doch dann Double Play dazwischen gerutscht. All of This for You von Joy Division und danach gleich They Walked in Line. Nein, nur Walked in Line heißt's. Entschuldigung. Und, na, habt ihr erkannt? Jo, Lemmy. Krass. Motorhead, ja, natürlich, geiler Song immer noch. Stammt, glaube ich, im Original von, sag mal, Hawkwind, genau. Die Band, bei der Lemmy vorher gespielt hat. So, das haben wir jetzt geklärt. Jetzt haben wir Suzy and the Banshees anliegen. Auf ihrem Album Scratch findet sich ein geiler Song, der Switch heißt. Und ey, unter uns, den hören wir jetzt.

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2: Ja, ihr Lieben, das zeigt uns, das zeigt euch, es ist so gut wie durch. Was war das denn jetzt? Na gut, okay.

gerade noch gehört, If You Come to San Francisco. Hübsches Cover übrigens, gefällt mir. Und soweit ich weiß, mögen es die Bewohnerinnen und Bewohner dieser Stadt gar nicht, wenn man Frisco sagt. Aber gut, nicht meine Tasse Tee. Davor Brickwood Hospital von Crisis. Ja, da schließt sich wieder ein bisschen der Kreis mit Funboy 3 und Crisis. Das Thema ist ja in etwa das gleiche, nicht wahr? Ich hoffe, es hat euch Spaß gemacht zuzuhören. Mir war es ein Fest, das muss ich zugeben. Den ganzen Kladderadatsch könnt ihr euch heute um 12 Uhr nochmal reinziehen, wenn ihr Bock drauf habt. Dann aber nicht anrufen, dann ist hier keiner da. Und ihr, meine Lieben, vergesst nicht, was immer auch passiert, you'll never walk alone. The Walking Dead sagt Sayonara und gute Nacht. And by the way, lasst euch nichts erzählen von Leuten, die euch nichts zu sagen haben. Und habt eine gute Woche. Wir hören uns wieder in der Nacht von Dienstag auf Mittwoch, wenn ihr mögt.

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2: Liebe Zuhörer, das hören Radio Z auf 95,8 MHz. Momentan ist die türkischsprachige Sendung Özgür Radio auf Sendung. Wir werden von jetzt an bis 16 Uhr mit Ihnen zusammen sein. Und viel Spaß beim Zuhören. Unsere Telefonnummer ist 45003x6, 45006, nochmal 6. 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